Anfang 2020 begannen Michael Haumer, Gitarre und Vocals, und Florian Mier, ebenfalls Gitarre und Vocals, in einem Wohnzimmer im 17. Wiener Bezirk über Blues- und Rockideen zu jammen. Nur wenige Monate später wurde die heimproduzierte EP Stranger veröffentlicht und in Folge die Formation um Daniel Bettliner am Bass und Andreas Mittermüllner am Schlagzeug erweitert und Samsara Joyride war geboren. Von Beginn an stand für die vier Wiener eine Fusion des klassischen Rocksounds der 70er und 90er Jahre im Mittelpunkt. Dabei bewegt sich die Band frei zwischen Blues, Psych und Stoner Rock. Hören wir Shadow of a Man von Samsara's Joyride.

Sporadisch veranstaltet das Label Tonzonen eine Label Night, bei der sie Bands aus ihrem Repertoire live präsentiert. Ein Besuch lohnt sich. Den Abschluss dieser Sendung macht die Drei-Mann-Kombo Schubmodul aus Bochum. Seit dem Release ihres Debütalbums Modul 1 im März 2022 konnten sie in der Szene an Popularität gewinnen und im darauffolgenden Sommer durch energiegeladene Shows überzeugen. Schubmodul verschmilzt die Welten zwischen knackigem, progressivem Rock und traditionellem Stoner, der drosselfrei zum Kopfschwingen anregt. Hören wir zum Schluss Schubmodul mit Andromeda. Danke fürs Zuhören, ich hoffe es hat Spaß gemacht und ihr habt neue Bands kennengelernt. Es würde mich sehr freuen, wenn ihr wieder einschaltet bei der zweiten Ausgabe von unserer Label Night. Dann mit dem Label Clostridium aus Bochum. Nur bei Radio Haspe. Wir hören uns.

Einen wunderschönen guten Abend zusammen hier bei Radio Haspe. Es ist diese ganz besondere Zeit am Abend, in der die Welt draußen endlich ein wenig leiser wird und die Hektik des Tages langsam verblasst. Ich bin Elke und ich freue mich sehr, dass ihr heute mit dabei seid bei der dritten Ausgabe von Velvet Moods. In der nächsten Stunde möchte ich euch einladen, den Alltag einfach mal vor der Tür zu lassen und gemeinsam mit mir in eine Welt aus Samt und Seide einzutauchen. Ich habe Musik ausgewählt, die wie ein warmer Mantel wirkt. Zeitlose Melodien und große Balladen, die Geschichten von Liebe, Sehnsucht und den Momenten erzählen, die wir für immer im Herzen tragen wollen. Macht es euch gemütlich, dimmt vielleicht das Licht ein wenig und lasst uns die Reise beginnen. Wir starten unsere gemeinsame Stunde hier bei Velvet Moods 3 mit einer Hymne, die uns seit den 80er Jahren begleitet und sofort ein Lächeln ins Gesicht zaubert. Hier auf Radio Haspe ist dieser Song ein wahres Monument der Zuversicht. Er gibt uns das Versprechen, wenn wir jemanden an unserer Seite haben, der uns versteht, kann uns wirklich nichts aufhalten. Ein perfekter, kraftvoller Einstieg für euch von Elke. Hier ist das legendäre Duo von Starship mit Nothing's Gonna Stop Us Now.

Wir bleiben in den 80er Jahren, werden aber nun ein wenig nachdenklicher in Velvet Moods 3. Wir kommen zu einer Band, die mit diesem Titel eine der schönsten Entschuldigungen der Musikgeschichte geschrieben hat. Ich bin Elke und ich finde, man spürt das Herzklopfen in jeder Note, wenn Fish auf eine verflossene Liebe zurückblickt. Ein Lied zum Träumen und Nachdenken, das perfekt in unsere heutige Nacht auf Radio Haspe passt. Viel Vergnügen mit Marillion und Kaylee.

Von den progressiven Klängen kommen wir nun zu einer Band, die eigentlich für ihre harten Riffs bekannt ist. Doch hier bei Radio Haspe zeigen sie ihre sanfte Seite. 1991 schufen Metallica eine Ballade, die bis heute als eine der ehrlichsten Liebeserklärungen der Rockgeschichte gilt. In dieser Ausgabe von Velvet Moods erinnert uns dieser Song daran, am Ende zählt wirklich nur das, was wir füreinander empfinden. Schließt die Augen für diesen Gänsehautmoment von Metallica und ihrem Nothing Else Matters.

Wir bleiben bei den Rockgiganten, legen aber jetzt noch eine Schippe Leidenschaft obendrauf. John Bon Jovi schrieb den nächsten Song in einem einsamen Hotelzimmer, voller Sehnsucht nach dem Menschen, der zu Hause wartet. Es ist ein rauchiges, absolut ehrliches Versprechen, jemanden auf ein Bett aus Rosen zu betten. Wenn Rockmusik so zart ist, dann ist es genau die richtige Stimmung für Velvet Moods 3. Genießen wir den Klassiker Bed of Roses von Bon Jovi jetzt hier auf Radio Haspe.

Nach dem großen Pathos wird es jetzt in Velvet Moods ganz leise und wunderbar intim. Uriah Heep beweisen uns nun, dass die tiefsten Gefühle oft gar keine lauten Töne brauchen. Ihr Song ist eine Hommage an die Momente, in denen ein gemeinsames Schweigen mehr aussagt als 1000 Worte. Ein feines musikalisches Juwel auf Radio Haspel, das wie ein sanfter Hauch durch die Nacht weht und euch einlädt, einfach innezuhalten. Hier ist Love in Silence.

Ich bin Elke und wir schlagen nun eine Brücke in die Moderne zu einer Künstlerin, die am Klavier einfach magisch ist. In ihrem Film A Star is Born hat Lady Gaga bewiesen, dass sie keine Masken braucht, um uns mitten ins Herz zu treffen. In dieser Stunde von Velvet Moods 3 geht es um den Wunsch, einen perfekten Augenblick für immer einzufrieren. Ein moderner Klassiker für eure Nacht auf Radio Haspel. Hier ist Lady Gaga mit Always Remember Us This Way.

Vom großen Kino kommen wir direkt zu einer sehr persönlichen Geschichte über das Leben und das Loslassen. In Velvet Moods 3 hören wir jetzt diesen rührenden Moment zwischen Mutter und Tochter. Es geht um die Zeit, die uns wie Sand durch die Finger rinnt. Ein leises, zärtliches Stück Musik auf Radio Haspe, das uns daran erinnert, jeden Augenblick mit den Menschen zu genießen, die uns wichtig sind. Hier ist Meryl Streep mit Slipping Through My Fingers für euch.

Zwei der brillantesten Stimmen der Welt haben sich für das nächste Stück vereint. Elaine Page und Barbara Dixon singen in I Know Him So Well über einen Mann, den beide zu kennen glauben. Und doch hat jede ihre ganz eigene Perspektive. Es ist ein zeitloser Klassiker über die vielen Facetten einer Beziehung, perfekt passend zur Atmosphäre von Velvet Moods 3. Genießt diese stimmliche Harmonie hier auf Radio Haspe, präsentiert von eurer Moderatorin Elke.

Jetzt wird es gewaltig und wir legen in Sachen Stimmkraft noch einmal deutlich nach. Ich präsentiere euch jetzt in Velvet Moods 3 eine Frau, die mit The Power of Love Musikgeschichte geschrieben hat. Jennifer Rush besingt die unbändige Macht der Liebe. Ein Lied wie ein Fels in der Brandung, das uns heute noch eiskalt den Rücken hinunterläuft. Legt den Kopf zurück und lasst euch von dieser Urgewalt auf Radio Hass betragen. Hier ist Jennifer Rush mit The Power of Love.

Wir kommen nun zu einem Duett, das den Begriff Love Song neu definiert hat. Wenn Lionel Richie und Diana Ross zusammenkommen, um sich eine endlose Liebe zu versprechen, dann scheint die Zeit in Velvet Moods 3 für einen Moment stillzustehen. Es ist purer Samt für eure Ohren. Schließt die Augen und genießt diese magische Verbindung hier auf Radio Haspe, die auch nach all den Jahrzehnten nichts von ihrem Zauber verloren hat.

Wir nähern uns dem krönenden Abschluss unserer heutigen Reise bei Velvet Moods 3. Was könnte einen Abend auf Radio Haspel besser beenden als die Stimme von Whitney Houston? Dieser Song ist ein Abschied, der eigentlich ein ewiges Versprechen ist. Eine Reise von ganz leisen Tönen bis hin zu einem gewaltigen Finale. Ich, Elke, verabschiede mich musikalisch von euch mit der Queen of Pop mit ihrem Song I Will Always Love You. Und das war's für heute mit Velvet Moods 3. Die Lichter im Studio von Radio Haspel werden jetzt langsam gedimmt und wir gleiten endgültig in die Stille der Nacht. Ich danke euch von ganzem Herzen fürs Zuhören und Mitträumen. Ich hoffe, die Musik hat euch ein wenig Ruhe geschenkt. Mein Name ist Elke und es war mir ein echtes Vergnügen, diesen Abend mit euch zu verbringen. Mögen die Melodien noch ein wenig in eurem Herzen nachklingen. Passt gut auf euch auf. Habt eine friedliche Nacht und einen sanften Start in den neuen Tag. Bis zum nächsten Mal hier auf Radio Haspel. Schlaft wohl und gute Nacht.

Hallo auch von mir und willkommen zu einer weiteren Ausgabe von Rock from Heaven. Musiker, die nicht mehr unter uns sind, uns aber viel bedeutet haben und deswegen nie vergessen werden. Beginnen wir mit der Band Big Country und Stuart Adams, Kopf der Band, Sänger, Gitarrist, Komponist und dem schrecklichen Ende, das er genommen hat. Er litt unter schwersten Depressionen und hat sich auf einem Urlaubstrip auf Hawaii aufgehängt. Er ist aus dem Leben geschieden. Man kann da nicht von freiwillig sprechen. Er hatte sich große Vorwürfe gemacht und konnte einfach nicht mehr weiter. In Erinnerung an diesen wunderbaren Musiker, an diese tolle Musik, The Seer, Big Country, hier auf Radio Haspel.

Bleiben wir in Großbritannien. Unsere Gedanken wandern nun zu der Band Budgie. Eine frühe 70er-Band, so Heavy-Metal-mäßig, Gitarren-mäßig, mit geilen Covern von Roger Glover. Hier verabschieden wir Burke Shelley, der viele Jahre bei Budgie mitgewirkt hat und für viel Erfolg gesorgt hat. Und hier habe ich den Song ausgesucht, Breaking All the House. Das ist Budgie für euch in Erinnerung an einen großen Musiker.

Alp vorzustellen bedeutet eigentlich Beef Eaters zum englischen Tower zu liefern. Gemeint ist natürlich Amazon Lake & Palmer, die Superband der frühen 70er Jahre. Von diesem Trio gibt es nur noch einen überlebenden Carl Palmer an den Drums. Von uns gegangen ist Greg Lake recht früh durch eine schwere Erkrankung. Ihm folgte Keith Emerson, dieser grandiose Keyboarder. Er hatte so starke Depressionen, dass er aus dem Leben schied. In Erinnerung an Alp, der Song Knife Edge hier für euch.

Der kleine Mann mit der Wahnsinnsstimme. Er begann bei Elf, über Rainbow kam es Black Sabbath und schließlich gründete er seine Band Dio, Rip Dio. Und ich habe ausgesucht aus seiner Zeit bei Rainbow, hier für uns auf Radio Haspel, Stargazer. Das war ein Stück, das hat so richtig gut reingehauen.

Die Nesband ist in Deutschland sehr beliebt und hat riesige Erfolge auch hier gefeiert. Obwohl es eigentlich Engländer sind, zählte man sie fast schon zum deutschen Inventar. Natürlich gemeint sind Nektar. Und ich nehme Abschied von zwei ganz großen Musikern. Roy Orbison, Gitarrist und Sänger. Alan Taff Freeman, der Keyboarder. Ich habe ausgesucht von Sounds Like This, Do You Believe in Magic? Auch ein bisschen länger, aber angemessen, wie ich finde.

Der Ziggy Stardust, der verrühmte, verrückte David Bowie. Er war genial, kongenial und hat Musik gemacht, die einfach traumhaft war. Wenige Ausreißer nach unten, aber für ganz viele nach oben, unter anderem die Supernummer Space Oddity. In Erinnerung an David Bowie hier auf Radio Haspel am Mikro, wie immer gerne euer Yoshi.

0: Aus der heimlichen Rock-Hauptstadt der Bundesrepublik aus Hannover kommt die Band Jane. Wir gedenken hier Werner Nadoni, diesem fantastischen Keyboarder, den ich einmal persönlich treffen durfte, zu einem Interview und einem ganz tollen, langen, privaten Gespräch. Hier von dem frühen Jane, der Song Out in the Rain wird öfters hier gespielt. Ich denke hier jetzt, wie gesagt, an diesen fantastischen Keyboarder. Mach's gut, wo immer du auch bist, mein Freund.
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Psychedelic Rock der Machart von Hawkwind ist nicht jedermanns Sache. Space Ritual, diese Doppel-LP, live aufgenommen, ist so eine ganz spezielle. Aber ich habe hier einen Song rausgesucht, der Hawkwind in die Hitparaden brachte und mit ihnen Lemmy. Lemmy, den kennen wir später von Motorhead. Hier ist Lemmy und Hawkwind und die Silver Machine. Lemmy, mach gut!

Es gibt seit Jahrzehnten eine Band aus UK, die man auch so beschreiben kann. Hast du eine Single, hast du alles. Unabhängig davon, sie sind eine der besten Live-Acts, die ich jemals gesehen habe. Und glaub mir, ich habe sie oft gesehen. Richtig, richtig oft. Bestimmt so an die 20 Mal. Kein geringer als Status Quo. Und wir erinnern uns an das fantastische Mitglied Rick Parfitt an der Gitarre, der zusammen mit Francis Rossi den richtigen Rock hatte. Rick, alles Gute dir da oben, wo du auch immer sein magst, aber ich denke, du bist im Rockhimmel und wir sind die Status Quo mit Down Down.

Sie waren die Helden des Glamrock. Ihre Songs schrieben für sie Chin und Chapman, mit denen sie die Hitparaden wahnsinnig überfluteten. Die B-Seiten waren meistens aus eigener Feder und deutlich härter und besser, nicht so kommerziell. Gemeint sind natürlich The Sweet. Von dem Quartett gibt es nur noch einen, der davon überlebt hat. Das ist Andy Scott. Weiterhin auch mit Sweet unterwegs und macht so manche Moderationen, unter anderem bei der Sendung mit Uri, Wishbone Ash und Nathred. Aber einfach mal Sweet hier. Abschied nehmen von Brian Connelly, von Steve Priest und Mick Tucker. Und mit dem Song Ballroom Bridge sagen wir, tschüss ihr da oben, macht's gut, rockt weiter. Bis zum nächsten Mal.

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2: Herzlich willkommen zum zweiten Teil unserer US-Reise. Und die Band Mountains stellt uns eine Dame vor, die lebt am Mississippi, die Mississippi Queen.

die Band Redbone erzählt uns etwas über die Geschichte der USA, den Kampf der Indianer gegen die Weißen, die ihr Land nehmen wollten. We were all wounded and wounded knee, Redbone.

Die Verbrechensquote in den USA ist ja nicht gerade ohne. Und dennoch versprechen uns die Blue Oyster Cult, don't fear the Reaper. Na, ich bin mal gespannt.

Er galt als Bürgerschreck und größter Kritiker des großen amerikanischen Traums. Hier kommt Frank Zappa und sein Song ist I Am the Slime.

ob wir diesem Versprechen Glauben schenken dürfen? Na, mal abwarten. Hier kommen hart. Die Ladies versprechen uns allen hier, all I want to do is making love to you. Wollen wir mal hoffen.

Unsere bärtigen Freunde gehen ein bisschen weiter. Sie erzählen uns von einem Planet of Women. Wer kann's anders sein als ZZ Top?

Dumme gibt es weltweit und das findet Alice Cooper auch und er sagt zu seinen Kollegen in den USA, na, hey, stupid, Alice Cooper.

Mr. Stupid, sondern einfach ein einfacher Mann. So, den besingen jetzt Lynyrd Skynyrd, den Simple Man.

Seid ihr bereit für eine Zeitreise in ein Jahrzehnt, das schon lange vergangen ist? In einem Jahrzehnt, in dem ich geboren wurde, in einem Jahrzehnt, mit dem ich euch jetzt unterhalten werde. Hier ist Ab in die 60er. Willkommen bei Radio Haspel. Willkommen im musikalischen VW-Bus auf LSD. Hier ist Flower Power auf Radio Haspel. Radio Mikro, barfuß und mit einem Blumenkranz um das nicht vorhandene Haar. Erstmal steigen wir ein mit Creek Alley. Die Mamas und Papas erzählen ihre ganz eigene Bandgründungsgeschichte. Verpackt in einen Groove, der nach Woodstock duftet, obwohl das Festival da noch gar nicht existierte. Und danach geht's direkt nach San Francisco. Let's go to San Francisco. Ein Song so zuckersüß und blumig, dass selbst Einhörner davon Karies kriegen. Die Flowerpot Men hießen wirklich so, weil ihr Produzent eine Vorliebe für Pflanzen hatte. Ja, wer weiß. Love, Peace and Happiness.

Das war doch schon mal ein guter Start in die Flower Power hier auf Radio Aspe. Und hier kommt der Soundtrack zur Blumenkinder-DNA. All you need is love, mehr braucht man wirklich nicht, dachten sich auch die Beatles und schickten diesen Song 1967 per Satellit in 24 Länder. Revolution global per Trompete und Friedenszeichen. Und dann dieser magische Moment mit Scott McKenzie, San Francisco. Wer 67 keine Blumen in den Haaren hatte, galt offiziell als Spießer. Der Song wurde zur Hymne eines Sommers, in dem Freiheit und Fernweh wie Räucherstäbchen durch die Luft wabberten. Und jetzt Augen zu, eventuell ein bisschen an der Pflanze gerochen. Und weiter geht's hier auf Radio Aspe mit Flower Power.

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So, immer noch im Rausch der Farben und Klänge und ganz viel Gefühl hier bei Flower Power auf Radio Aspe mit Brady. Und wenn ein Tambourin grün klingt, weißt du, du bist im Jahr 1967. Green Tambourine von den Lemon Pipers war der echte erste Bubblegum-Hit und gleichzeitig ein Halluzinationstrip für Fortgeschrittene. Die Lyrics, ein Straßenmusiker bettelt um Kleingeld, aber mit psychedelischer Höflichkeit. Dann ein Klassiker, der so klingt, wie Sehnsucht in Kalifornien riecht. California Dreamin'. Die Mamas und Papas landeten damit mitten im Schneesturm einen wahren Sonnenstrahl. Seitdem träumen Millionen davon, barfuß am Sunset Boulevard zu chillen, auch wenn sie aus Hass bekommen. Egal wo du herkommst, du kannst mit uns chillen hier bei Flower Power auf Radio Aspe. Und denk dran, California Dreamin' ist auch der Erfinder der Anneliese Brown Songs.

Ihr habt doch sicher auch gerade Anneliese Braun gesungen am Anfang. Ja, jetzt geht's weiter mit der schwerelosen Phase eines Geisterflugs. Hier bei Flower Power auf Radio Aspe. Somebody to Love. Laut, wild und gefährlich frei. Grace Slick von Jefferson Airplane hat mit diesem Song den Zündschlüssel für die Gegenkultur gedreht. Und zwar mit ordentlich Oktan im Organ. Ein Aufruf zur Liebe, aber mit Verstärker. Danach steigen wir ein ins kosmische Karussell Aquarius. Das musikalische Horoskop der Hippie-Bewegung. Die Fifth Dimension sagen über das Wassermann-Zeitalter, astrologisch fragwürdig, aber musikalisch absolute Sternstunde. Harmony and Understanding und das alles in einem Song, der klingt wie Lavalampe auf Vinyl. Das gibt's nur hier in der Flower Power bei Radio Haspe mit Bradi.

Hier ist immer noch Brady und Flower Power auf Radio Haspe, wo jede Note eine kleine Zeitmaschine ist. Mr. Tambourine Man von den Byrds. Das Lied, das Folk Rock neu erfand und Bob Dylan auf die Popbühne katapultierte, als wäre er der gute alte Onkel vom nächsten Dorf. Und direkt danach Atlantis von Donovan. Ein LSD-getränkter Abstecher in die versunkene Stadt, der so mystisch klingt, dass man sich fragt, ob er selbst nochmal auftaucht. Donovan war eine Art britischer Zauberer, der die 60er mit magischen Melodien verzauberte. Wir verzaubern euch mit anderen Melodien, tollen magischen Sendungen und vor allem mit unserem Charme. 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

Wir sind wieder aufgetaucht aus der versunkenen Stadt. Ich bin noch da und Flower Power läuft immer noch hier auf Radio Haspel. Jeder Song eine neue Achterbahnfahrt. Up, up and away. The Fifth Dimension schicken dich in einem Heißluftballon auf Wolke 7. So leicht und süß, dass sogar die Nachbarn anfangen zu schweben. Wusstest du, der Song gewann 5 Grammys, obwohl er klingt, als wäre er auf Wolken gebacken. Und dann kommt Iron Butterfly mit Are You Happy? Ein psychedelisches Donnerwetter, das die Grenzen sprengt und beweist, dass Glück auch gern mal brüllt. Für alle, die Rock mit einer Portion Wahnsinn mögen. Da bist du bei Radio Haspel genau richtig. Wir sind wahnsinnig gut und wir sind wahnsinnig stolz darauf, dass ihr uns zuhört.

Ihr hört immer noch Radio Haspel, immer noch Flower Power, wo die Melancholie der 60er ihren eigenen Groove hat. The Eve of Destruction von Barry McGuire ist wie ein Blitz im friedlichen Hippiegarten. Ein bitterböser Protestsong, der so oft lief, dass selbst die Friedenstauben nervös wurden. Textlich geht's um alles. Krieg, Rassismus, die Welt kurz vorm Abgrund, also eigentlich nichts Besonderes. Danach nehmen uns Simon und Garfunkel mit The Sound of Silence mit auf einen Spaziergang durch die stille Gesellschaft. Melancholisch, tiefgründig, ein musikalischer Seelenspiegel, der damals noch lange nicht alle zum Mitsingen brachte. Kultstatus? Auf jeden Fall. Radio Haspel? Auf jeden Fall. Flower Power? Noch ein ganzes Weilchen. Los geht's mit The Eve of Destruction. Radio.

Das war eine sehr nachdenkliche Runde hier bei Flower Power auf Radio Aspe, wo die Zeit im Takt der Psychedelik tanzt. Turn, Turn, Turn ist nicht einfach ein Song, sondern eine Bibelstunde im Folkrock-Gewand mit Zutaten aus dem Alten Testament. To everything there's a reason, der ultimative Reminder, dass alles seine Zeit hat, sogar die Haare wachsen lassen. Und dann wird's richtig psychedelisch mit White Rabbit von Jefferson Airplane. Eine musikalische Reise in Lewis Carrolls Wunderland, gewürzt mit einer ordentlichen Portion 60er Halluzination. Grace Slicks Stimme als Alice. Da kippt selbst der Tee um.

Na, zurück aus dem psychedelischen Wunderland. Hier ist immer noch Flower Power auf Radio Aspe mit Bradi. Und der Sound ist rebellisch und magisch zugleich. For What Is Worse von Buffalo Springfield wurde zur Hymne für Proteste und Demonstrationen, obwohl der Song ursprünglich nur von einem Polizeieinsatz handelt. Ironie des Schicksals. Ein friedlicher Aufruf, der für ordentlich Unruhe sorgte. Danach zündet Jimi Hendrix mit Purple Haze ein Feuerwerk der Gitarrensoli, das sich anhört, als würde ein Alien auf der E-Gitarre tanzen. Hendrix schrieb den Song nach einem Traum. Oder war es vielleicht doch die Droge? Du entscheidest. 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

Na, deine Entscheidung gefallen? Traum oder Droge? Egal, immer noch Flower Power bei Radio Haspe hier, der Soundtrack zum Freiheitsgefühl der 60er. Freedom von Richie Havens war der kraftvolle Eröffnungssong beim legendären Woodstock Festival. Ein spontanes Meisterwerk, das die Massen sofort packte. Danach setzt John Lennon mit der Plastic Ono Band ein Friedenszeichen mit Give Peace a Chance. Ein Ohrwurm, der so oft im Chor gesungen wurde, dass selbst die Polizei am nächsten Tag mitsummen musste. Peace, baby!

Und jetzt lassen wir bei Radio Aspe den Protest rocken und die Poesie schweben. Fortune Sun von Creedence Clearwater Revival ist der Soundtrack für alle, die nicht auf den Kriegsfahrt geschickt werden wollten. Ein bitterböser Antikriegshit, der damals richtig einschlug und bis heute jeden Patriotismus hinterfragt. Danach schweben wir mit den Beatles und Across the Universe in eine Traumwelt voller Jai Guru Deva Om Mantras und kosmischer Liebe. Kleiner Funfact, das Lied wurde 2008 ins Weltall geschickt, sozusagen der erste Weltraum-Flower-Power-Hit. Sowas erfahrt ihr nur auf Radio Aspe und nur wenn ihr genug von dem Zeug habt, was euch so happy macht. 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

So, habt ihr alle die Jai-Guru, Deva Om-Mantras überstanden? Dann geht's hier weiter mit Brady bei Flower Power auf Radio Aspel, psychedelisch und magisch. Donovans Hurdy-Gurdy-Man klingt wie eine Hexenbeschwörung mit Folk-Gitarre und hat sogar Jimmy Page an den Session-Guitars. Und dann White Bird von It's a Beautiful Day. Ein Klassiker, der so frei klingt, als würde ein Vogel direkt aus deinem Radio fliegen. Die Band hat den Song während einer Zeit komponiert, in der sie sich in einem fensterlosen Keller gefangen fühlte. Kreativität im Käfig, kann man dazu sagen. Wir sind hier frei, wir sind hier auf Radio Aspel und ihr seid immer noch dabei bei der Flower Power mit Brady.

Hier ist Brady mit der Flower Power auf Radio Aspe, wo Psychedelic Sound seine volle Blüte zeigt. See Emily Play war Pink Floyds erster Hit. Ein quirliges, schillerndes Stück, das so verspielt klingt, als hätte es LSD in der Kompositionsphase intus gehabt. Interessanter Fact, der Song ist eine Hommage an eine Freundin des Songwriters, die wohl eine ganz besondere Ausstrahlung hatte. Und dann Time of the Season von den Zombies, der Song, der auf jeder 60er-Party läuft und dessen Bassline sich ins Hirn fräst wie ein Kaugummi unterm Schuh. Ein echter Evergreen in einem Sound, der nie alt wird. Du wirst ja auch nur minimal älter, wenn du Radio Aspe hörst, aber du wirst immer erfahrener und hörst immer wieder bessere Musik.

zum Abschluss heute bei Flower Power auf Radio Aspe bringe ich euch The White von The Band. Ein Klassiker, der klingt wie eine gute Launekirche auf Rädern. Der Song erzählt in charmanten Episoden von der Last des Lebens, verpackt in einem Groove, der zum Mitsummen und Mitfühlen einlädt. Ein Stück Musikgeschichte, das so oft gespielt wurde, dass selbst der Postbote davon summt, wenn er vorbeikommt. Das war Flower Power auf Radio Aspe. Mein Name ist Brady. Ich freue mich, wenn ihr dranbleibt und unser Programm weiterverfolgt. Lasst euch also von Love, Peace und Happiness hier begeistern, denn die gibt's immer wieder bei Radio Aspe, egal in welcher Form.

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1: Hallöchen ihr da draußen und herzlich willkommen zur zweiten Ausgabe von Ab in die 70er. Elton John komponierte die Melodie von Your Song am 27. Oktober 1969 innerhalb von 10 Minuten. Bernie Taupin schrieb den Text dazu am Frühstückstisch von Elton Johns Mutter. Das Originaltextblatt war aus diesem Grund mit Eier- und Kaffeeflecken versehen. In seinem Tagebuch vermerkte John, dass er an dem Tag nichts getan habe, außer den Song zu schreiben. Das Lied wurde der erste große Hit von Elton John und zählt bis heute zu seinem Standardrepertoire. Der Text erzählt die Geschichte eines Paares, in der das lyrische Ich recht mittellos ist und deshalb keine großen Geschenke machen kann. So schenkt es dem Partner den Song.

Barbara O'Reilly ist ein Rocksong der britischen Band The Who, der 1971 vom Gitarristen Pete Townshend geschrieben wurde. Barbara O'Reilly wurde ursprünglich für die zweite Rockoper von The Who geschrieben, die unter dem Namen Lifehouse erscheinen sollte. Das Projekt scheiterte. Einige der Stücke, darunter Barbara O'Reilly, wurden in der Folge für das Album Who's Next verwendet. Das Lied ist der Titelsong des Films Premium Rush und der Serie CSI New York. Am 12. August 2012 spielten The Who das Lied bei der Abschlussfeier der Olympischen Sommerspiele von London. Anschließend stieg das Lied über 40 Jahre nach der Erstveröffentlichung erstmals in die britischen Top 75 ein.

Al Green ist ein amerikanischer Sänger und Prediger. Privat musste Al Green 1974 einen Schicksalsschlag hinnehmen. Nachdem er ihren Heiratsantrag abgelehnt hatte, übergoss ihn seine damalige Freundin Mary Woodson mit heißer Grütze, während er in der Badewanne saß, und verbrannte ihn damit den halben Oberkörper. Anschließend erschoss sie sich selbst. Bitte nicht nachmachen. Sein Album Let's Stay Together von 1972 wurde ein riesiger Erfolg. Der Titelsong erreichte Platz 1 der Billboard Hot 100.

Die Les Humphrey Singers waren eine Gesangsgruppe, die 1969 von dem damals in Hamburg lebenden Engländer Les Humphreys gegründet wurde. Sie fiel durch die große Zahl ihrer Sänger verschiedener ethnischer Herkunft auf, die etwas vom Flair der Hippie-Bewegung und des damals populären Gospel nach dem Vorbild der Edwin Hawking Singers in die Popmusik brachten. In der ersten Hälfte der 1970er Jahre war die Gruppe vor allem im deutschsprachigen Raum sehr erfolgreich. Unter den wechselnden Mitgliedern waren unter anderem John Lawton, später bei Uriah Heep, hallo Yoshi, und Lucifer's Friend tätig, sowie Jürgen Drews, der später als König von Mallorca mit deutschen Schlagern sehr erfolgreich war.

Mit mehr als 11 Millionen verkauften Exemplaren gehört der Disco-Titel Rock Your Baby von George McRae zu den erfolgreichsten Singles aus dem Jahre 1974. Die Single verweilte in Deutschland 10 Wochen in Folge auf dem ersten Platz und wurde der meistverkaufte Titel des Jahres. Der Titel wurde von Harry Vane Casey und Richard Finch geschrieben, die das Stück für ihre eigene Gruppe Casey and the Sunshine Band vorsahen.

Der 1975 von Steven Tyler und Joe Perry geschriebene Titel Walk This Way wurde auf dem Aerosmith-Album Toys in the Attic veröffentlicht. Walk This Way handelt von einem Gymnasiasten, der seine Jungfräulichkeit verliert. Als Inspiration zum Text diente Marty Feldmans Frankenstein Junior. 1986 nahmen Run-DMC in Kooperation mit Aerosmith den Klassiker neu auf. Die Coverversion wurde im Juli 1986 veröffentlicht und erreichte die Top 5 der Billboard Hot 100.

Titel und Text des Eröffnungsstücks des ersten Ramones-Albums Blitzkrieg Bob spielen ironisch mit dem Wort Blitzkrieg, die Bezeichnung für einen kriegerischen Überraschungsangriff mit allen verfügbaren militärischen Kräften. Das Wort Blitzkrieg wird im Liedtext der Band nicht im eigentlichen militärischen Sinne verwendet, sondern auf eine nicht näher benannte Jugendkultur übertragen. Das Lied Blitzkrieg Bob enthält den Schlachtruf Hey ho, let's go, der zu einem Slogan und Erkennungszeichen der Band und ihrer Fans werden sollte.

1977 erschien auf Asylum Records das fünfte Album Running on Empty des US-amerikanischen Singer-Songwriters Jackson Browne. Bei diesem Album handelt es sich nicht um ein reines Live-Album, sondern es enthält auch Aufnahmen, die während der Tournee im Hotelzimmer, im Tourbus oder hinter der Bühne gemacht wurden. Anders als bei Live-Alben sonst üblich, enthält Running on Empty nur Songs, die bisher noch nie veröffentlicht wurden. Seit Erscheinen wurde das Album über 7 Millionen Mal verkauft.

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1: Der Song Roxanne wurde von Sting, dem Sänger der Band The Police, geschrieben. Er war dabei von Prostituierten inspiriert, die er in der Nähe seines Hotels sah, während sich die Band im Oktober 1977 in Paris aufhielt, um dort im Nashville Club aufzutreten. Der Titel des Stücks ist der Name eines Charakters aus dem Schauspiel Cyrano von Bergerac, wovon ein altes Poster im Hotelfoyer hing.

The Logical Song wurde 1979 von Rick Davies und Roger Hodgson der Band Supertramp für deren sechstes Album Breakfast in America geschrieben. Im Lied werden Keyboards, Kastagnetten und ein Instrumentalteil mit Beatles-Einfluss eingesetzt. Der Text ist eine Geschichte von verlorener Unschuld und Idealismus, wobei Hodgson beklagt, dass das Bildungssystem nicht auf Wissen und Sensibilität fokussiert ist.

Stairway to Heaven, Englisch für Treppe zum Himmel, ist eine achtminütige Rockballade der britischen Rockband Led Zeppelin. In der 2004 vom Musikmagazin Rolling Stone erstellten Liste der 500 besten Songs aller Zeiten belegt das Lied immerhin Platz 31. Es gab Verschwörungstheorien, es sei eine satanische Botschaft in der Aufnahme untergebracht, wenn das Stück rückwärts abgespielt wird. Dabei kursierten mehrere Versionen des angeblichen Wortlauts dieser Botschaft. Unter anderem wird in Frank Millers 1986 erschienenen Batman-Comic Die Rückkehr des dunklen Ritters darauf angespielt. Tschüss, bis zum nächsten Mal. 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

Eggebäck? Eggebäck? Wo soll das denn sein? Genau das sagte ich, als ich davon erfuhr, dass in eben jenem Ort erstmalig vom 11. bis zum 12. August 2023 das Shelter-Festival stattfinden sollte. Eine Recherche im Internet ergab, dass Eggebäck ca. 25 Kilometer von Flensburg entfernt liegt und darüber hinaus, dass das Festival auf einem ehemaligen Militärflugplatz ablaufen sollte, der 2005 geschlossen wurde. Ich machte mich also von Soest auf zum Veranstaltungsort, immerhin stolze 5 Stunden und zwar ohne Stau, und fand mich auf einem riesigen Gelände wieder, auf dem eine Parzelle für das Shelter abgegrenzt war. Viele helfende Hände aus dem Freundes- und Bekanntenkreis der Veranstalter

hatten unter wirklich sehr großem Einsatz das Gelände mehr als festivaltauglich gemacht, sodass es in jeder Hinsicht professionellen Ansprüchen genügte. Das beeindruckte mich schon nachhaltig, insbesondere und gerade, weil in den Tagen vor dem Ereignis widrige Witterungsverhältnisse wie zum Teil orkanartiger Wind und dauerhafter Starkregen dafür gesorgt hatte, dass große Teile der bereits fertigen Installation um- und weggerissen wurden. Dennoch ließen sich alle Beteiligten nicht entmutigen und wurden nach einigen Umplanungen damit belohnt, dass es pünktlich am Freitag losgehen konnte, und zwar unter dem lachenden Auge strahlenden Sonnenscheins. Nach einem musikalischen Warm-up mit DJ Money ging es über in die Präsentation des Kultfilms, wie könnte es bei dieser Lokalität anders sein, Top Gun. Allein dieser Streifen verbreitete eine Atmosphäre, die sich über das ganze Shelter-Festival der nächsten 2 Tage legen sollte. Ein nostalgiegenießendes Familientreffen bzw. Best-Ager-Treffen. Mit der regional bekannten Band Fruity Lips ging es weiter, bis dann als Highlight des Tages die 80er-Jahre-Größe extra breit die Stimmung mit Liedern wie Polizisten, Hart wie Marmelade, Für mich soll's rote Rosen regnen oder auch Flieger, grüß mir die Sonne auf den Höhepunkt brachte. Durch das Bühnenprogramm führte an beiden Tagen der Kultmoderator Peter Illmann, bekannt durch die 80er-Jahre-Generation prägenden Fernsehformate wie Formel 1, PET oder Peters Popshow. Der Samstag wartete dann leider mit starkem Regenwetter auf, der die umliegenden Wiesen ordentlich aufweichte. Das nicht allzu weit entfernt liegende Wacken ließ grüßen, sodass Bands wie Nichts oder Fool's Garden nicht einen so starken Zuschauerinnenandrang bekamen, wie sie es mit ihren starken Leistungen verdient gehabt hätten. Rechtzeitig zum Hauptakt New Model Army schloss der Himmel jedoch seine Schleuse und die mittlerweile deutlich angewachsene Publikumsschar bewegte sich bei hoher Soundqualität zu Songs wie Vagabonds oder nahm sich einfach mit dem seligen Blick der Erinnerung in den Arm. Gut 3000 BesucherInnen verzeichnete das Shelter Festival an beiden Tagen, trotz der Witterungseinschränkungen am Samstag, und dieser Erfolg ist aus meiner Sicht vollauf verdient. Das Bemühen der beiden Veranstalter Malte Jochimsen und Jens Bieneck samt ihrem engagierten Team darum, jeder Besucherin und jedem Besucher eine schöne Zeit, quasi eine temporäre Wohlfühloase zu ermöglichen, ging vollends auf. Die liebevoll und zielorientiert hergerichtete Lokalität inklusive des damit harmonisierenden Programms fand beim Publikum bei allen Anfangsproblemen, die immer bei Neuentwicklungen anfallen, einen derartig hohen positiven Anklang, dass schon jetzt feststeht, dass es auch im Jahre 2024 ein Shelter-Festival geben wird, und zwar am 19. und 20. Juli. Möglicherweise werden dann die internationalen Künstler keine Probleme haben, Eggebäck einzuordnen und sprachlich korrekt zu betonen, wie es dieses Mal beim New Model Army Mastermind Justin Sullivan noch der Fall war, der den Auftrittsort in Unkenntnis abgehackt mit "It's nice to be in Eggebäck" aussprach. Und wer weiß, vielleicht heißt es in näherer Zukunft jährlich nicht nur Wacken, sondern auch Eggebäck.

Gleichwohl noch drei Glanzlichter hier in der Fundgrube, die wir entdeckt haben. Der Brady und ich zusammen mit dem Klaus und dem Peter. Und dafür habe ich einen passenden Song ausgesucht. Eine Ouvertüre in Rock von Uriah Heep.

0: vielen Dank, lieber Klaus. Das war ein toller Bericht vom Festival. Und wir begeben uns jetzt in die Bereiche Groß-Iserlohn, Hagen. Und zwar treffen wir dort eine Band, auf die mich der Peter, einer der eifrigsten aus der Freundesgruppe von Radio Haspe, aufmerksam gemacht hat. Es handelt sich um die Band Vintage Project. Und das sind die Biggie an den Gesang, der Freddy Gitarre, der Karl den Bass, der Jörg Drums und der Peter an den Keyboards. Hiervon möchte ich euch einiges erzählen. Und zwar haben wir eine Einladung bekommen für Radio Haspe für den 19.8. Dort spielte die Band in Letmathe. Als Vorband waren die Wooden Tones, die wirklich für gut Stimmung gesorgt haben. Die Biggie hatte mir dann noch erzählt, dass der Karl, der Bassist, am 15.8., also kurz vor dem Konzert, Geburtstag hätte. Und da haben wir uns als Gäste von Radio Haspe, ich war in Begleitung mit meinem Schwager Uli dort, etwas einfallen lassen. Wir hatten nämlich einen speziellen Gruß für ihn.
1: Hi Cole, Vintage Project, it's your birthday today. So, Steffi Hensley from England would like to say have a wonderful day and happy birthday.
0: Ich gebe mal meine Eindrücke wieder. Wie würde ich jetzt die Musik vom Vintage Project beschreiben? Erdig, bodenständig, handwerklich vom Feinsten. Aber am besten, ihr hört mal selbst rein. Jetzt kommt der Song von Vintage Project, Drunken in You.

0: So, wenn ihr noch mehr von denen hören wollt, am besten live natürlich, dann empfehle ich den 2.2.2024 Werkhof Hohenlimburg. Im Vorprogramm sind noch einmal die Wooden Tones und natürlich dann im Hauptprogramm Vintage Project. Mehr erfahrt ihr auch aktuell auf der Homepage von der Band, das ist www.vintage-project.de oder schaut mal bei Facebook, bei uns auch auf der Seite Freunde von Radio Haspe oder auch beim Vintage Project, die haben dort auch eine Seite. Ganz viel Vergnügen und demnächst geht's weiter. Die Handwerker oder Techniker unter euch, die gerne ja ob uns auch zuhören, mögen mir verzeihen, dass ich den Begriff extra breiten Grobschnitt nicht irgendwie definieren kann. Dafür habe ich aber ein Stück ausgesucht, das gleich kommt. Und das ist niemand Geringeres als Astronomy Domain. Lasst euch mal überraschen.
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Ich hoffe, ihr werdet mir meine kleinen Kerlauer verzeihen. Den Song solltet ihr erkannt haben, oder? Ein Song aus der Feder von Syd Barrett, sprich Pink Floyd aus dem Jahre 1967. Und die Band ist natürlich Green, Mitglieder von Extra Breit und Grobschnitt, die aufgetreten sind mit dem Programm Symphonic Pink Floyd. Die Stimmung im Stadttheater war hervorragend. Die Band spielte fantastisch, zusammen natürlich mit dem Orchester, Chor und Kinderchor, und die Leute klatschten, standen auf, und am Schluss gab es natürlich dann auch die berühmten Standing Ovations. Doch so weit sind wir noch nicht. Ich habe ja noch einen Titel für euch. Und zwar von dem Album Wish You Were Here, Shine On, Your Crazy Diamond.

Green lieferten ein 3-Stunden-Programm. Ein Höhepunkt kam nach dem nächsten. Zwei absolute Teiler, aber die ich hier unbedingt benennen möchte, ist die Aufführung von Atom Heart Mother, natürlich prädestiniert für Chor, Band und Orchester, und die komplette The Dark Side of the Moon. Ein Pink Floyd-Purist sagte mir dann in der Pause, wegen der Subtilität der Musik von Pink Floyd, denkt er immer, Musik von Pink Floyd sei dreidimensional. Aber hier mit dem Orchester, Chor und Kinderchor, sagte der Mann, ist Pink Floyd nicht mehr nur dreidimensional, sondern vierdimensional. Ein unglaublicher Abend, und deswegen für alle, die nicht da waren, gibt es den Song, den ihr jetzt erwarten dürftet. Wish You Were Here, Green, und Wish You Were Here.

0: So, und nun sind wir wieder mal in Hagen angelangt, und zwar in Haspe, wo der Peter wohnt. Wie gesagt, den hatten wir heute schon in der Sendung. Und er hat uns noch eine Empfehlung ausgesprochen. Und nun geht die Reise weiter bis nach Kansas, und zwar nach Kansas City. Dort ist die Band White Lies zu Hause. Der Komponist und Sänger der Band, Joe Spiller, hat uns zwei Songs geschickt, die bisher noch nie im Radio gespielt worden sind. Somit haben wir eine Premiere. Der erste Song ist The Story of Our Life und danach Out in the Cold. Und ich kann euch versprechen, von White Lies werden wir noch mehr hören. Und dir, lieber Peter, nochmal vielen Dank dafür.
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Hallo ihr da draußen. Ohne Zweifel war Ingrid Steeger der größte und bekannteste Erotikstar Deutschlands in den 70er Jahren. Zahllose, zumeist zweifelhafte Filmmachwerke pflastern ihre Karriere. Aber dann schaffte sie Mitte des Jahrzehnts den großen Sprung ins Fernsehen zur besten Sendezeit. Mit den Comedy-Serien Zwei himmlische Töchter mit Iris Berben und besonders der Mutter aller Comedies, Klimbim, wurde sie zu einem der bekanntesten Fernsehgesichter der damaligen Zeit. Mit Ingrid Steeger habe ich heute die dritte Label Night bei Radio Hasper eröffnet, mit der Geschichte und den Bands des Plattenlabels Sirena. Sirena Records ist ein deutsches Independent-Label mit Sitz in Stelle bei Hamburg und Osterholz-Scharmbeck ist das Kreativzentrum. Tom Redeker, Musiker bei The Perk Meets The Hidden Gentleman und The Electric Family, und Lothar Gärtner, das war der Herausgeber des Magazins Strange Ways, gründeten im Jahr 2000 das Plattenlabel mit der Absicht, rare, unveröffentlichte und vergriffene Titel wieder auf den Markt zu bringen. The Strange Men waren eine deutsche Rockband aus Aurich in Ostfriesland. Die waren 1982 durch Rudolf Friese, Nils Wittmann und Frank Limberg zunächst als die drei Herren gegründet worden. Die Band spielte zunächst experimentellen Pop mit Einflüssen von Rock, Funk und Punk und in deutscher Sprache. 1986 gingen die drei Musiker nach Berlin und veröffentlichten bei Glitterhouse Records unter dem Namen The Strange Men ihr gleichnamiges Debütalbum. Musikalisch veränderte die Band ihren Stil in Richtung Powerpop, Rock und Neopunk und sangen von nun an die Songs in englischer Sprache. Das Album verschaffte ihnen Bekanntheit und Akzeptanz im Berliner Raum und mit der Veröffentlichung ihres zweiten Albums Take Me Away auch eine wachsende Fangemeinde in der Independent-Szene in Deutschland. Strange Men mit Diane.

Gegründet in Bremen von Tom the Perk Redeker, versteht sich das Projekt von Anfang an als multimusikalischer Verband, der keine Grenzen kennt und sich in jedem Genre wohlzufühlen scheint. Egal, ob es sich dabei um Prog, Kraut, Punk, Country oder Folkrock handelt. Derartig spannende Herausforderungen rufen musikalische Mitstreiter auf den Plan und so ist es nicht verwunderlich, dass zahlreiche Musiker aus so unterschiedlichen Bands wie Amundyl 2, Die Ärzte, Grobschnitt, Boas Voodoo Club, Lokomotive Kreuzberg, Panko, Rockhaus, Mojo Club oder den Emsland Hillbillies, um nur einige zu nennen, sich der Band im Studio und auf der Bühne anschlossen. Bricks of Time von The Electric Family wurde 1999 veröffentlicht und ist ein interessanter Song mit einer Mischung aus elektronischen und experimentellen Elementen. Der Song sollte ursprünglich als B-Seite für die Single Careful with That Axe Eugene veröffentlicht werden. Diese Vinyl-Single erscheint auf dem Label Moloko und ist heute eine Rarität unter Sammlern von Vinylplatten. Für euch The Electric Family mit Bricks of Time.

Stell dir die späten 1980er Jahre in Nürnberg vor, als die Shiny Gnomes ihren Platz in der Indie-Szene eroberten. Mit einem Mix aus psychedelischem Rock, 60s Beat, Punk und Folk schufen sie einen authentischen Sound. Lazing at Desert Inn von ihnen wurde 1987 veröffentlicht und ist ein Indie-Rock-Song mit psychedelischen Einflüssen. Die Band Shiny Gnomes wurde oft als die deutschen The Jesus and Mary Chain bezeichnet, aufgrund ihres psychedelischen Garage-Pop-ähnlichen Sounds. Lazing at Desert Inn ist einer ihrer größten Hits und wurde von Fans und Kritikern gleichermaßen gelobt.

Die nächste Band führt uns mitten ins Herz vom Ruhrgebiet, in eine Stadt, in der ich lange gelebt habe. Wir haben Bock auf Rock von Franz K. aus Witten, wurde 1977 veröffentlicht und ist ein Klassiker des deutschen Rocks. Die Band Franz K. entstand aus der Band The Swabel, die ursprünglich im Jazz- und Bluesbereich aktiv war. Als sie sich neu formierten, begannen sie, einfacheren und unkomplizierten Rock zu spielen, oft mit humorvollen und unterhaltsamen Texten. Der Song »Wir haben Bock auf Rock« ist ein Beispiel für ihren unverwechselbaren Stil und ihre Fähigkeit, Spaß und Rockmusik zu kombinieren. Für euch habe ich rausgesucht Franz K. mit »Wir haben Bock auf Rock«. Ich hoffe, ihr auch.

An einem typischen Abend in Hamburg entfaltet Our Old Songs von Bad News Reunion seine besondere Magie. Geschrieben von Michael Schlüter und erstmals am 12. September 1981 veröffentlicht, wirkt der Song wie ein leiser Reiseführer in längst vergangene Zeiten. Jeder Akkord erinnert an alte Abenteuer und Freundschaften und während die sanften Melodien erklingen, wird die Kraft der Musik spürbar. Ein Gefühl, das damals wie heute Herzen bewegt. Es soll an eine gemeinsame Zeit und Erlebtes erinnern, die die Bandmitglieder miteinander verbindet. Bad News Reunion hören wir jetzt mit Our Old Song.

Schon immer waren und sind Zoff aus Iserlohn im Sauerland eine besonders volksnahe Band. 1979 gewann Zoff den Preis als beste Rockgruppe beim Jazz- und Rockmusikfestival im belgischen Bilsen. 1980 wurde Zoff als beste Nachwuchsband mit dem Preis der Deutschen Phonoakademie ausgezeichnet und von Ralf Siegels Plattenfirma Jupiter Records unter Vertrag genommen. Der WDR lud die Band in seine Reihe WDR Rockstudio mit Wolfgang Neumann ein und es wurden die ersten professionellen Aufnahmen der Band produziert. Die Single »Kein Geld, kein Money« kam auf Platz 1 der damaligen Schlagerrallye. Der Kopf der Band, Rainer Hensch, nimmt in seinen Texten nie ein Blatt vor den Mund, schaut dem Volk aufs Maul und schreibt dabei großartige, witzige deutsche Reime, in denen sich jeder wiederfinden kann. Der Text des Songs beschreibt die Situation, in der man kein Geld hat und daher auch nichts kaufen kann. Zoff mit »Kein Geld, kein Money«. 1, 2, 3.

Cochise, benannt nach dem legendären Apachenhäuptling, hat sich in den späten 70ern und frühen 80ern als eine Stimme des Widerstands etabliert. Mit einer Mischung aus Rock, Folk und experimentellen Elementen vermochte die Band gesellschaftliche Spannungen in mitreißende Musik zu verwandeln. Izumuya entfaltet in seinen 4 Minuten und 15 Sekunden genau diese Magie. Zarte Gitarrenklänge wechseln sich mit intensiven, fast mystischen Melodien ab, die den Hörer in eine Welt jenseits des Alltäglichen entführen. Auch heute, Jahrzehnte nach der Erstveröffentlichung, trägt Izumuya die Atmosphäre jener bewegten Zeit in sich. Es bleibt ein musikalisches Denkmal, das seine Hörer dazu einlädt, in Erinnerungen zu schwelgen und die tiefe Verbindung zwischen Musik und den Emotionen jener unvergesslichen Epoche neu zu entdecken. Cochise mit Izumuya.

An einem besonderen Abend, wenn Erinnerungen an legendäre Konzerte lebendig werden, entführt Grobschnitt mit dem Song Beyond in eine Welt zwischen Vergangenheit und Zukunft. Die 1970 in Hagen gegründete Band, die sich im deutschen Progressivrock und Krautrock als Pionier etablierte, hat es stets verstanden, mit ihren ausdauernden Gitarrenriffs, mitreißenden Rhythmen und theatralisch inszenierten Live-Auftritten Spannung und Humor zu verbinden. Und es geschah einst in Wuppertal. Während einer Pause zwischen den intensiven Song-Performances scherzte Leadgitarrist Lupo, dass Beyond nicht nur den musikalischen Horizont erweitere, sondern geradezu den Raum selbst neu definiere. Ein humorvoller Kommentar, der den unkonventionellen Geist der Band widerspiegelt. Neueste News zeigen, dass Grobschnitt ungebrochen weiterlebt. Ihre berühmte Akustikparty tourt auch in den nächsten Jahren weiter und auch sind Ex-Mitglieder wieder mit E-Gitarren und Keyboards unter dem Namen Rockpommels Band unterwegs. So gelingt es der Band, ihre traditionsreiche Geschichte mit modernen musikalischen Experimenten zu verbinden und ihren unverwechselbaren Sound auch heute noch in die Herzen der Fans zu sagen. Für euch und für mich, Grobschnitt mit Beyond.

Stell dir eine stürmische Nacht an der Küste vor, in der das unendliche Rauschen des Meeres als stumme Begleitung dient. In diesem Moment erklingt Last Signals on Endless Sea, ein Stück, das Nautilus im Rahmen ihres Albums A Floating City von 2022 offenbarte. Die 5 Minuten 42 Sekunden andauernde Komposition, konzipiert von Jürgen Dürrbeck und veröffentlicht über Sirena Records, wirkt wie ein akustisches Flüstern, als würden ferne letzte Botschaften direkt vom Ozean zu uns strömen. Neueste News zeigen, dass Nautilus mit ihrem Album A Floating City erneut die Bühnen erobern und ihre treue Fangemeinde mit überraschenden Live-Arrangements begeistern. Last Signals on Endless Sea bleibt dabei ein Highlight, das sowohl langjährige Liebhaber als auch neue Zuhörer in seinen Bann zieht. Ein musikalischer Kompass, der den Weg durch die endlosen Weiten der Klanglandschaften weist. Der Song basiert übrigens auf dem Konzeptalbum, das von Jules Vernes Roman Eine schwimmende Stadt inspiriert ist. Viel Spaß damit!

Als die walisische Coverband Strawberry Dust einige Auftritte als Support von Eyes of Blue bekam, beeindruckten sie Schlagzeuger John Weathers und er wandte sich an den damaligen Chef der Plattenfirma Lou Reisner, um sie unter Vertrag zu nehmen. Das tat er, aber er änderte ihren Namen in Ancient Greece, ein Wortspiel mit dem antiken Griechenland. Nach der Veröffentlichung des Albums im Juli 1970 kehrte die Band zu ihrem ursprünglichen Namen Strawberry Dust zurück und verbrachte eine kurze Zeit in Hamburg. Bei ihrer Rückkehr lösten sie sich auf. Aber Mortimer und Williams gingen später in Rennwagen an den Start. Und damit sind wir am Ende unserer ersten Sendung aus der Sendereihe Label Night. Diesmal ging's um Sirena Records. Wir haben noch drei Teile in petto. Also schaltet wieder ein und hört Radio Haspel. Wir hören uns.

Die Geschichte der Dire Straits begann mit den Brüdern Mark und David Knopfler, Bassist John Isley und Schlagzeuger Pick Withers. In den bescheidenen Anfängen, die sich auch im Bandnamen Dire Straits, was so viel heißt wie schlechte Zeiten, widerspiegelt, nahmen sie ein Demotape auf, das ihren späteren ersten Welthit enthielt. Ein DJ spielte den Song im Radio, der Startschuss für eine beispiellose Karriere. Ihr hört Legends Nummer 26 auf Radio Aspe. Hier ist Brady und jetzt gibt's den Welthit der Dire Straits, Sultans of Swing.

Mark Knopfler war das kreative Zentrum der Dire Straits. Sein einzigartiger Fingerpicking-Stil und seine Songwriting-Qualitäten machten die Band unverwechselbar. Doch auch sein Bruder David trug in den frühen Jahren als Rhythmusgitarrist maßgeblich zum Sound bei, bevor er sich einer Solokarriere widmete. Hier aus seiner Solokarriere bei Radio Haspel Legends 26 Dire Straits David Knopfler mit When We Kiss.

John Eilsley war das beständige Fundament der Dire Straits am Bass. Er war das einzige Mitglied neben Mark Knopfler, das die gesamte Bandgeschichte über dabei war. Nach der Auflösung zeigte er seine musikalische Vielseitigkeit auf einigen Soloalben, die oft von keltischen Klängen inspiriert wurden. Hier für euch John Eilsley, The World is Made of Glass.

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3: Der ursprüngliche Schlagzeuger Pick Withers prägte mit seinem zurückhaltenden und doch markanten Stil den frühen Sound der Dire Straits. Er verließ die Band nach 4 Alben, um sich neuen musikalischen Herausforderungen zu stellen und arbeitete später unter anderem mit Bob Dylan zusammen. Wie das nun mal so ist, bei Schlagzeugern findet man selten eine Solokarriere, aber immer wieder neue Herausforderungen. Und deshalb hören wir jetzt Bob Dylan mit Slow Train und Pick Withers an den Drums.

Mit dem Einstieg von Alan Clark an den Keyboards erweiterte sich der musikalische Horizont der Dire Straits. Seine Keyboard-Arrangements wurden zu einem wichtigen Bestandteil ihres Sounds, insbesondere auf Alben wie Love Over Gold. Auch nach dem Ende der Band blieb Clark ein gefragter Musiker und arbeitete unter anderem mit Bob Dylan und Tina Turner zusammen. Aber auch mit Mark Knopfler war weitere Zusammenarbeit angesagt. Wir hören jetzt Alan Clark und Mark Knopfler, The Rocks and the Water.

Mitte der 80er Jahre erreicht die Dire Straits mit dem Album Brothers in Arms ihren kommerziellen Höhepunkt. Hits wie Money for Nothing und Brothers in Arms machten sie zu Weltstars. Die dazugehörige Welttournee brach alle Rekorde und festigte ihren Platz in den Annalen der Rockgeschichte. Jetzt lehnt euch zurück, für mich eines der schönsten Stücke der Dire Straits. Hier kommt Brothers in Arms, nur bei uns auf Radio Haspel Legends.

0: In den späteren Jahren stießen Guy Fletcher an den Keyboards und Jack Sonny als Rhythmusgitarrist zur Band. Fletcher blieb auch nach der Auflösung ein enger musikalischer Weggefährte von Mark Knopfler und produzierte viele seiner Soloalben. Jack Sonny hingegen zog sich nach der Brothers in Arms Ära weitgehend aus dem Musikgeschäft zurück. Für euch habe ich gefunden Guy Fletcher mit Mary in the Morning.
1: Fritz 365.

Trotz ihres enormen Erfolgs lösten sich die Dire Straits zweimal auf. Mark Knopfler suchte neue musikalische Wege und war des immensen Ruhms müde. Obwohl sie sich für ein letztes Album noch einmal zusammenfanden, blieb die endgültige Auflösung 1995 bestehen. Für euch jetzt hier nochmal die Dire Straits mit On Every Street. 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

Das Vermächtnis der Dire Straits ist bis heute lebendig. Ihre zeitlosen Songs und das außergewöhnliche Talent ihrer Mitglieder, insbesondere Mark Knopflers, haben die Musikwelt nachhaltig beeinflusst. Die Solokarrieren der einzelnen Musiker zeugen von Kreativität und Können, das die legendäre Band auszeichnete. Das war's mit Legends für heute. Das waren die Dire Straits im Kurzüberblick. Ich danke euch fürs Zuhören und ich gebe euch nochmal Mark Knopfler auf die Ohren mit Why I Man.

die nachfolgende Band haben wohl weniger auf dem Schirm, wenn es um Longsongs geht. Doch ja, sie sind's, die Dire Straits mit Telegraph Road, ein fantastisches Stück Dire Straits.

kommen wir nun zum dritten Song und der Abteilung Hart und Heftig. Dafür stehen Uriah Heep und aus dem Jahre 1972 der Titelsong ihres Albums The Magician's Birthday. Mit dem Duell vom Schlagzeug und Gitarre im Mittelteil. Das ist für mich schon Progressivrock.

Von ihrem ersten Studioalbum, ich meine hier mit Emerson, Lake & Palmer, bringe ich nun den Song Take a Pebble in Erinnerung an Greg Lake und Keith Emerson, die viel zu früh von uns gegangen sind.

Jeff Rodal, Sie begrüßen wir mit dem Song Budapest. Ja, es hat so ein bisschen den Anschein, Sie haben etwas bei Dire Straits, die wir heute schon gehört haben, abgehört. Aber trotz alledem ein wunderbarer Song von Jeff Rodal.

Als nächstes haben wir hier Yes mit To Be Over an den Keyboards Patrick Morat aus der Schweiz. Viel Vergnügen damit!

Die nächste Song ist auch aus der Abteilung Pussy Folk. Die Leute rund um Clive Nolan, nebenbei der Schlagzeuger war früher bei Marillion, der erste Drummer bei Marillion. Die Sprache ist von Arena und The Valley of Kings.

ein bisschen Zeit ist noch bei den Long Songs geblieben, bei Volume 5 oder Volume 5. Deswegen habe ich noch einen URI-Titel eingespielt, und zwar URI mit Circle of Hands aus dem Jahre 1972.

Begonnen habe ich diese neue Sendung mit Sahara von der Hagener Kultband Grobschnitt. 1972 wurde ich von dieser Band bei einem Konzert im Stadtpark Hagen infiziert. Seitdem durfte ich diese tolle Liveband 66 Mal live sehen. An dieser Stelle möchte ich auch Erok, dem Schlagzeuger von Grobschnitt, danken, der netterweise das Jingle für diese Sendung für mich zur Verfügung gestellt hat.

Das war die Hamburger Band Frumpy mit Indian Rope Man, einem alten Richie Havens-Klassiker. Im August durfte ich noch einmal die 77-jährige weibliche Rockröhre Inga Rumpf live bei einem Festival sehen. Ein Erlebnis.

Das war Rory Gallagher mit A Million Miles Away. Einmal im Monat werdet ihr die Sendung Solar Music bei Radio Haspe hören können. Als DJ Fosse habe ich fast 30 Jahre in diversen Diskotheken im Ruhrgebiet aufgelegt. Vielleicht habe ich den ein oder anderen im Rockpalast Bochum, dem Rockpommesland in Gevelsberg, der Werkstatt in Witten oder dem Red Rooster in Hagen zum Tanzen, Headbangen oder was auch immer angeregt. Dies soll nun auch mit dieser Sendung geschehen. Singt laut mit, tanzt und habt Spaß. Zum Beispiel jetzt mit Deep Purple und einem Fleetwood Mac Cover. Oh well.

Auf einem Festival habe ich 2022 den ersten Live-Auftritt in Europa der peruanischen Band Flor de Loto gesehen. Die Lotusblüten aus Peru, allen voran der Zickflöten spielende Frontmann, haben dort einen Auftritt hingelegt, der alle Zuschauer in ihren Bann zog. Ein Song von ihnen beginnt mit dem durch Simon & Garfunkel bekannt gewordenen Titel El Condor Pasa. In der Mitte des Stückes wechselt der Stil allerdings in den eigentlichen Sound von Flor de Loto. Ob ihr das Cover erkennt?

Aus Köln stammt die seit 2018 bestehende Band Smoke Master. Sie spielen einen tollen Psychedelic Rock und erinnern zeitweise an Pink Floyd oder die Doors. Hier der Titel War Piece vom aktuellen Album Cosmic Traveler.

Na, Lust noch eine Runde zu fliegen? Hier ist die schwedische Band Airbag mit dem Titel Colors. Der Gitarrist Björn Rees nennt seine Musik Gilmoresque. Hört selbst.

Gerne entdecke ich neue Bands für mich. Abermals auf einem Festival sah ich die aus Malta stammende Band Tribali. Sie mixt orientalische Klänge mit Rockmusik, Reggae, Ska und Blues, gespielt mit so außergewöhnlichen Instrumenten wie Didgeridoo, Maultrommel, Sitar oder Mundharmonika. Abgerundet wird der Sound durch die drei Oktaven umfassende Stimme der Sängerin. Ich will euch tanzen sehen.

1982 wurde vom Sänger und Rhythmusgitarristen Gerd Lange und dem britischen Saxophonisten Dick Haxtell Smith die Hamburg Blues Band gegründet. 2006 wurden für das Burgherzberg Festival die Herzberg Blues All-Stars zusammengestellt. Seitdem begeistert die Hamburg Blues Band Fans mit immer wechselnden Gastauftritten bekannter Rockgrößen wie Chris Farlow und Clint Clemson von Colosseum, Maggie Bell ext Stone the Crows, Pete Brown, Inga Rumpf, Chrissy Matthews oder Arthur Brown.

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Unglaublich, wie der mittlerweile 81-jährige Arthur Brown immer noch wie ein Derwisch über die Bühne tanzt. Sehr sehenswert. Weiter geht's mit dem Power Trio The Shadow Lizards aus Nürnberg. Wer Jimi Hendrix, Steppenwolf oder die Doors mag, ist bei ihnen gut aufgehoben.

Beim diesjährigen Finkenbach-Festival im Odenwald habe ich eine Band erleben dürfen, die ich, wie ich zu meiner Schande gestehen muss, bis dato nicht kannte. Wille and the Bandits aus Großbritannien, die bereits 2010 gegründet wurden und bisher 7 Alben veröffentlicht haben. Der Sänger Wille Edwards sagte vor dem nächsten Song, er habe ihn geschrieben, um den frühen Tod seiner Mutter zu verarbeiten. Jeder, der mal den Tod eines geliebten Menschen erleben musste, wird das starke Gefühl, das dieser Song ausstrahlt, förmlich fühlen.

Zurück nach Deutschland. 1976 erschien das erste Album der Frankfurter Band Bullfrog. Zwischen 1976 und 1980 nahmen sie drei Alben auf. Ein viertes Album wurde zwar aufgenommen, aber nie veröffentlicht. Hören wir aus dem Debütalbum den Titel Getaway.

Jedem wird der Name Fab Four etwas sagen. Natürlich sind damit die Beatles gemeint. Vom bärenstarken Album Revolver nun der Titel Tomorrow Never Knows.

1989 formierte sich in Essen die Band The Eternal Afflict. Man hört, dass sie von Bands wie Bauhaus oder Virgin Prunes beeinflusst wurden. 1992 erschien das Album Luminographic Agony, unter anderem mit dem Titel San Diego.

Die nächste Band muss sich niemandem vorstellen. 1976 im südenglischen Crawley als Mellis gegründet, nannte man sich ab 1978 The Cure. Robert Smith wurde mit seinen toupierten Haaren und seinem geschminkten Gesicht zur Identifikationsfigur der Gruppe, die als wegweisend für das Genre des Gothic Rock gilt. Vom 1980er Album 17 Seconds nun der Tanzflächenknaller A Forest.

Ich komme noch mal kurz zur Hamburg Blues Band zurück. Ein Gast dieser Band ist der 82-jährige Sänger Chris Farlow. Er feierte nicht nur Erfolge mit den Bands Colosseum und Atomic Rooster, sondern er hatte auch 1966 in Großbritannien eine Nummer 1-Hit. Diesen singt er am Ende jedes Konzerts und das Publikum singt noch, wenn er längst von der Bühne abgetreten ist. Es ist auch der letzte Song dieser Sendung. Tschüss, bis zum nächsten Mal.

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1: Hallo und herzlich willkommen bei Elkes bunte Musikwelt 7 hier bei Radio Haspe. Ich freue mich riesig, dass ihr heute wieder dabei seid. In der nächsten Stunde gehen wir wieder auf eine bunte Reise durch unterschiedliche Musikstile, von Klassikern über Rock bis hin zu coolen Pop-Hits. Macht es euch bequem, lehnt euch zurück und lasst uns gemeinsam genießen. Wir starten heute entspannt, aber mit viel Tiefgang. John Lennons Imagine steht bis heute für Frieden, Hoffnung und eine bessere Welt und ist fast schon eine Hymne, die Generationen bewegt hat. Anschließend geht's weiter mit Gary Brookers Say It Ain't So, Joe, einem weniger bekannten, aber wundervollen Stück, das Geschichten über das Leben und die Hoffnung erzählt. Zwei Songs, die zum Nachdenken anregen, jetzt hier bei Elkes bunte Musikwelt 7.

Während Dreamer von Supertramp uns mit auf eine sanfte Reise in die Welt der Träume mitnimmt, holt uns Passion von The Flirts mit seinem treibenden Beat direkt auf die Tanzfläche. Es kommen also zwei Songs, die nicht unterschiedlicher sein könnten und doch nebeneinander in Elkes bunte Musikwelt 7 hier bei Radio Haspe passen.

Mit Twilight Zone von Golden Earring tauchen wir ein in eine geheimnisvolle, kraftvolle Rockatmosphäre. Danach entführt uns Freddie Mercury mit Montserrat Caballé und How Can I Go On in eine ganz andere musikalische Welt. Dieses Duett vereint auf beeindruckende Weise Rock und Oper und bietet genau die Vielfalt, die nur Elkes bunte Musikwelt 7 hier bei Radio Haspe bietet.

Jetzt biete ich euch in Elkes bunte Musikwelt 7 nochmal zwei großartige Popperlen aus den 80ern. Yazoo und ihr Hit Don't Go sind ein Klassiker des Synthie-Pop, der mit seinem melancholischen und eingängigen Sound sofort ins Ohr geht. Danach verbreitet Roxette mit dem energiegeladenen Pop-Rock-Song Joyride gute Laune und lädt zum Mitsingen ein.

Weiter geht's mit entspanntem Reggae-Pop von Ace of Base. All That She Wants war in den 90er Jahren überall zu hören und steckt voll mit lässigen Vibes. Dann folgt Bohemian Like You von The Dandy Warhols. Ein cooler Alternativ-Rock-Song mit einem richtig frechen Groove. So eine Mischung gibt's auch nur bei Elkes Bunte Musikwelt 7.

Zum Abschluss habe ich nochmal etwas mit richtig Tiefgang rausgesucht. Zuerst liefern The 69 Eyes mit Sleeping with Lions Gothic Rock, der düster, aber emotional zugleich ist. Und Arena präsentieren uns mit Poison noch Progressivrock vom Feinsten, komplex, kraftvoll und spannend. Vielen Dank, dass ihr heute wieder bei Elkes bunte Musikwelt 7 bei Radio Haspe reingehört habt. Ich hoffe, ihr hattet genauso viel Freude beim Zuhören wie ich beim Moderieren. Passt gut auf euch auf und genießt unsere vielen anderen tollen Sendungen. Und schaut mal auf unserer Website www.radiohaspe.de und unserem YouTube-Kanal vorbei. Da gibt's einiges zu entdecken. Bis bald, eure Elke.

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Hallo, da bin ich nochmal. Jetzt habe ich doch glatt bei Elkes bunte Musik Welt 7 noch One Nation, One Sun von Uriah Heep vergessen. Ein moderner Rocksong mit einer klaren Botschaft. Wir alle leben unter einer Sonne und was uns verbindet, ist stärker als das, was uns trennt. Viel Spaß noch mit One Nation, One Sun von Uriah Heep. Jetzt verabschiede ich mich aber endgültig aus der Sendung Elkes bunte Musik Welt 7 und sage Tschüss, eure Elke.

Hallo ihr da draußen. Ein Radiosender, der sich traut, dorthin zu schauen, wo andere lieber weggehört haben? Genau das ist Boykott bei Radio Haspe. 3 Sendungen lang tauchen wir ein in die Geschichten hinter den Songs, die mal zu frech, mal zu politisch, mal zu ehrlich waren und deshalb zeitweise oder komplett aus dem Radio verbannt wurden. Manche Titel wurden wegen eines einzigen Wortes gesperrt, andere wegen eines Musikvideos, das zu viel wagte, und wieder andere, weil sie gesellschaftliche Wunden offenlegten, die niemand hören wollte. Wir erzählen, warum diese Songs aneckten, welche absurden, ernsten oder schlicht kuriosen Gründe dahinter steckten und warum sie heute oft Kultstatus haben. Eine Reise durch Skandale, Missverständnisse und musikalische Befreiungsschläge. Bereit für verbotene Klänge? Begonnen habe ich mit einem Lied, das Frieden predigt und trotzdem Ärger machte. Imagine von John Lennon. 1971 schrieb Lennon eine Hymne auf eine Welt ohne Grenzen, Religionen und Besitz, idealistisch, provokant und sofort ikonisch. In Krisenzeiten aber wurde genau diese Botschaft als heikel empfunden. Nach 9/11 und während des Golfkriegs setzten große Sender das Lied auf Sperrlisten, weil Zeilen wie No Religion und No Countries als politisch unsensibel oder unpatriotisch gewertet wurden. Heute bleibt Imagine ein Streitfall zwischen Trostspender und Provokateur. Achtung! Ohrwurm mit Skandalpotenzial. Relax war 1983 als provokante Hymne gedacht und voller Anspielungen und mit einer Werbekampagne, die bewusst provozierte. Die BBC und einzelne Moderatoren weigerten sich, den Song zu spielen. Mike Read unterbrach die Ausstrahlung live und nannte den Songtext obszön. Die Kombination aus suggestivem Text, frecher PR und einem Video, das kaum verhüllte Sexualität zeigte, machte den Hit zur Zielscheibe der Zensur und katapultierte ihn gleichzeitig in die Charts. Hier nun Frankie Goes to Hollywood mit Relax.

Punk war immer und ist auch hier reine Provokation. 1977 erschien God Save the Queen mitten in den Feierlichkeiten zum Silberjubiläum der Queen Elizabeth und schlug ein wie eine Bombe. Johnny Rotten sang von No Future und bezeichnete das Establishment als Fascist Regime. Das war zu viel für BBC und IBA, die den Song aus dem Programm nahmen. Der Boykott verstärkte den Mythos. Verbotene Singles verkauften sich prächtig und die Pistols wurden zum Symbol jugendlicher Revolte gegen Krone und Konvention. Für euch nun die Sex Pistols mit God Save the Queen.

Kommen wir nun zu einem französischen Flüstern, das die Welt erröten ließ. Die Version mit Jane Birkin erhielt hörbare Stöhngeräusche und eine intime Darstellungsweise, die 1969 in vielen Ländern als zu erotisch galt. BBC, Kirchen und sogar der Vatikan reagierten empört. In mehreren Ländern wurde die Single verboten oder nur spätabends gespielt. Gainsbourg's Anti-Love-Ansatz und Birkins atemlose Darbietung machten den Song zur Legende und zur Zensur-Ikone. Jane Birkin und Serge Gainsbourg mit Je t'aime, moi non plus.

Nun kommt ein Lied, das nicht nur Musik ist, sondern Anklage. Strange Fruit beschreibt die Lynchmorde im Süden der USA in schonungslosen Bildern. Als Protestlied gegen Rassenterror wurde es von vielen Radiostationen gemieden. Billie Holiday selbst geriet ins Visier staatlicher Behörden, die ihre Karriere mit anderen Mitteln zu brechen versuchten. Die rohe Direktheit des Textes machte den Sender nervös, doch das Lied blieb ein moralischer Weckruf, dessen Wirkung bis heute nachhallt. Billie Holiday mit Strange Fruit.

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3: Kommen wir nun zu einem Klassiker, der die Behörden verwirrte. Die Kingsmen nahmen Louis Louis mit undeutlicher Aussprache auf. Das reichte, um Gerüchte über obszöne Texte zu entfachen. Der Gouverneur von Indiana und besorgte Eltern forderten ein Verbot. Das FBI untersuchte die Lyrics monatelang, fand aber keine eindeutige Obszönität. Die Untersuchung machte den Song nur noch berühmter und zeigte, wie schnell Hörensagen zur Zensur führen kann. The Kingsman mit Louis Louis.

Ihr fragt euch, was bei dem nächsten Titel zu beanstanden war? Der Riff, der MTV-Slogan und ein Problemwort. Mark Knopflers Erzählstimme im Song benutzt eine homophobe Beleidigung, die viele Hörer verletzte. Knopfler erklärte, er zitiere eine ignorante Figur, doch Sender und Regulierer reagierten unterschiedlich. In einigen Ländern wurde die Originalfassung beanstandet oder aus dem Programm genommen. Der Fall zeigt, wie Erzählperspektive und Wortwahl im Radio anders wirken als auf einem Album. Die Dire Straits mit Money for Nothing. Geld für nix.

Eine Begegnung in Soho sorgte für Aufregung, aber nicht wegen des Themas, sondern wegen einer Marke. Die BBC beanstandete die Erwähnung Coca-Cola als Produktnennung und verlangte eine Änderung. Ray Davies nahm die Zeile später als Cherry Cola neu auf und der Song durfte wieder laufen. Ironisch, ein Lied, das Geschlechterrollen thematisiert, wurde zuerst wegen Werbung fast zensiert. Im ersten Teil unserer Boykott-Sendung nun für euch die Kings mit Lola.

Ein persönlicher Bericht, der religiöse Empörung weckte. John Lennon singt Christ, you know, it ain't easy. They're gonna crucify me. Eine Zeile, die in den USA alte Wunden wieder aufriss. Über 100 Stationen weigerten sich, den Song zu spielen. Andere schnitten die Passage. Ein Beispiel dafür, wie autobiografische Bilder und religiöse Metaphern im Radio schnell als provokant gelten können. Für euch nun die Beatles mit The Ballad of John and Yoko.

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3: Zwei Teenager, ein verschlafener Kinoabend und ein Skandal in Boston. Davon handelt der nächste Song. Die katholische Kirche drängte lokale Sender, das Lied wegen anstößiger Andeutungen zu sperren. Die Folge? Noch mehr Neugier. Hohe Verkaufszahlen und der berühmte Ausdruck Band in Boston. Heute klingt die Geschichte wie ein Zeitdokument über die Prüderie der 1950er Jahre. Die Everly Brothers mit Wake Up, Little Susie.

Der nächste Song, den ich rausgesucht habe, ist Love to Love You Baby von Donna Summer. Das ist Disco, Ekstase und Radioärger in einem. Donna Summers sinnliche Stöhngeräusche und das lange suggestive Arrangement führten 1975 dazu, dass viele Sender die Single ablehnten oder nur stark gekürzt spielten. Die explizite Darstellung weiblicher Lust war für die damalige Radiokultur zu viel und machte den Song zugleich zum Disco-Meilenstein. Viel Spaß nun mit Donna Summer und Love to Love You, Baby.

Zum Schluss dieses ersten Teils von Boykott bei Radio Haspel, Halloween-Kult mit BBC-Hindernissen. Monster Mash war als harmloser Gruselgag gedacht, doch die BBC fand das Thema zu morbid und verbot die Ausstrahlung. Das Verbot hielt nicht lange gegen den Kultstatus. Jahre später stieg die Single erneut in die Charts. Ein schönes Beispiel dafür, wie britische Sender manchmal selbst harmlose Novitäten für anstößig hielten. Zum Schluss dieser Sendung Bobby Boris Pickett mit Monster Mash. Wir hören uns.

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1: Willkommen zurück im Musikexpress auf Radio Haspel, liebe Leute. Hier ist Bradi, euer Karussellschubser für diese Sendung. Und gleich zu Beginn gibt's was für alle, die es deftig mögen. Torfrock mit Beinhardt aus dem Jahr 1980. Der Song entstand quasi auf dem Bierdeckel. Die Jungs wollten eigentlich nur die Kneipe rocken und plötzlich hatten sie einen Klassiker in der Hand. In Norddeutschland wurde er sofort zum Kulthit. Und wer bei diesem Song nicht mitgrölte, galt als verdammt humorlos. Zwischen Schlaghosen, Lederjacken und Ostfriesenwitzen brachte Beinhardt eine Portion hanseatischen Humor in die Rockmusik. Und mal ehrlich, wer hat sich nicht schon einmal vorgestellt, mit einem Bass in der Hand auf dem Traktor durch die Landschaft zu düsen? So Leute, einsteigen, zurücklehnen, genießen, wir fahren direkt in den norddeutschen Rockolymp. Torfrock mit Beinhardt.

Das war eine kurze Runde im Musikexpress. Jetzt gibt's eine Doppelfahrt. Wir schießen direkt in die Instrumentalwelt der 70er. Zuerst Allman Brothers mit Jessica von 1973. Der Song ist ein reines Instrumental, komponiert für die Tochter eines Bandmitglieds. Und ja, sie hieß tatsächlich Jessica. Chartplatzierung? USA Top 65. Aber live machte der Track jeden Saal zur Tanzfläche. Einsteigen, zurücklehnen und die Gitarrenwelten genießen. Das ist Southern Rock Zauberei auf Schienen. Und gleich danach Uriah Heep mit Bird of Prey von 1971. Inspiriert von Edgar Allan Poe und einem zufälligen Krähenbesuch im Studio entstand dieser epische Track. In den Charts ging's zwar moderat zu, aber live haute der Song die Fans förmlich aus den Sesseln. Der Musikexpress auf Radio Haspe bringt euch heute Southern Rock und Heavy Metal Flair. Allman Brothers und Uriah Heep, zwei Songs, die Flügel verleihen. Da braucht man keinen Drink aus Österreich.

Hier ist der Musikexpress auf Radio Aspe mit Brady. Die Fahrt wird jetzt poppig und charmant. Zuerst Paul McCartney mit Young Boy aus dem Jahr 1997. Der Song entstand während einer kreativen Phase, in der McCartney behauptete, er könne Songs sogar während einer Bootsfahrt komponieren. Na, wenn das kein wackeliger Inspirationsbooster ist. In den Charts knackte er Platz 3 in Großbritannien und bewies einmal mehr, alte Beatles-Power rostet nicht. Und dann The Lars mit There She Goes von 1988. Ursprünglich dachten alle, es ginge um ein Mädchen. Später munkelte man, es könne auch um ein Glas Bier gehen. Charttechnisch ein Klassiker in UK, der bis heute bei jedem Indie-Rock-Fan Herzklopfen verursacht. Festhalten, Leute, das ist Retroflair mit Ohrwurm-Garantie. Der Musikexpress auf Radio Aspe bringt euch heute Young Boy Pop und Indie-Zauber McCartney und The Lars, zwei Hits, die einfach hängen bleiben. Wir bleiben nicht hängen, wir starten durch hier mit dem Musikexpress und Brady auf Radio Aspe.

Die Sirenen heulen, die Lichter blinken, der Musikexpress saust weiter durch die Musikwelt. Jetzt geht's in den Hardrock-Express mit ordentlich Schmackes. Zuerst Sammy Hagar mit I've Done Everything For You von 1977. Hagar schrieb den Song angeblich in weniger als einer Stunde, während er eigentlich nur auf dem Sofa döste. Trotzdem landete der Track 1979 als Cover von Rick Springfield in den US-Charts auf Platz 8. Das ist Rock, der direkt unter die Haut geht. Und gleich danach Steinwolke mit Katharine Katharine. Ein kleiner Geheimtipp aus den 80ern. Die Band probte angeblich so intensiv, dass sie einmal den Strom in ihrem Proberaum zum Schmelzen brachte. Wie geht das? Ach, keine Ahnung, egal. Schadhöhenflüge? Eher ein Underground-Kult. Aber genau das macht diesen Song so besonders. Das ist Indie-Rock mit einem Schuss Wahnsinn direkt aus dem Herzen der Szene. Der Musikexpress auf Radio Haspe bringt euch heute Hard Rock und Indie-Kult, Sammy Hagar und Steinwolke, zwei Songs, die eure Ohren wachrütteln.

Hier ist immer noch der Musikexpress auf Radio Aspe mit Bradi und ihr könnt zusteigen für eine psychedelische Fahrt im Musikexpress. Zuerst Brain Ticket mit Black Sand von 1972. Der Song ist so spacig, dass angeblich einige Hörer nach dem ersten Durchlauf nach ihrem Wohnzimmer suchten, während sie dachten, sie seien auf einem anderen Planeten. Charttechnisch eher ein Underground-Hit, aber heute ein echter Kracher für alle Psychedelic-Fans. Wir schweben durch die Klangwelten wie auf einem Karussell im Weltall. Und dann geht's weiter mit The Climax Chicago Blues Band mit Reap What I've Sowed aus 1969. Das Ganze entstand nach einer nächtlichen Jam-Session in London. So spontan, dass die Gitarrensaiten fast zerrissen. Chartmäßig ein kleiner Hit in UK, aber live verwandelte er jeden Pub in eine Blues-Feuerstelle. Hier treffen Rock, Blues und ein bisschen Chaos aufeinander. Wie Zuckerwatte auf Looping. Der Musikexpress auf Radio Aspe bringt euch heute psychedelischen Space Rock und ehrlichen Blues. Brain Ticket und Climax Chicago Blues Band. Zwei Hits, die Kopf und Herz durcheinander wirbeln. Also, anschnallen, festhalten und lasst uns wirbeln.

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2: Die nächste Runde Musikexpress steht an. Hier ist immer noch Brady, euer Karussellschubser für diese Sendung. Jetzt wird's emotional und ein bisschen dramatisch. Wir fangen an mit Derek und the Dominos mit Layla von 1970. Claptons Herzschmerz über eine unerreichte Liebe inspirierte den legendären Gitarrenriff. Angeblich schrieb er den Song nachts bei Kerzenschein und verschüttetem Whisky. Die Gitarrenlieds? Pure Magie. Charttechnisch ein Hit in den USA und Großbritannien, aber noch größer wurde er durch die Akustikversion. Ein Klassiker, der jedem Gitarrenfreund den Atem raubt. Weiter geht's mit einem One-Hit-Wonder, Rainbirds mit Blueprint aus den späten 80ern. Die Band schrieb den Song während eines Regenschauers in Berlin. Die Melancholie spiegelte

sich direkt in den Lyrics. Ein Hit, der in Deutschland viele Radiosender eroberte und heute noch ein echter Geheimtipp ist. Musikexpress auf Radio Aspe bringt euch Herzschmerz und Melancholie, Derek and the Dominos und die Rainbirds. Das geht unter die Haut, Leute.

Zurück vom Herzschmerz, jetzt kommt eine neue Runde Musikexpress, eine Doppelrunde, also einsteigen, festhalten und zuhören. Jetzt wird's rockig und verrückt. Wir fangen an mit Procol Harum und Whiskey Train von 1970. Der Songtitel entstand angeblich nach einer durchzechten Nacht in London. Die Band wollte einfach das Gefühl eines wilden Zugritts in Musik verwandeln. Chartmäßig kam er zwar nicht an A Whiter Shade of Pale heran, aber live setzt er Maßstäbe für kraftvollen Bluesrock. Der Sound schaukelt euch durch den Underground des britischen Rock. Und gleich danach Focus mit Hokus Pokus, na das reimt sich ja fast, von 1971. Die legendären Jodelparts stammen angeblich aus einem spontanen Jam während der Probe. Die Band meinte nur, wenn schon verrückt, dann richtig. Charthöhepunkt Nummer 9 in den USA und live ein wilder Mix aus Rock, Klassik und einem Schuss Magie. Loop, Jump, Spin. Festhalten, Leute, hier dreht sich alles wie auf einem Karussell auf Speed. Hier im Musikexpress heute britischer Bluesrock und holländische Magie. Procol Harum und Focus, zwei Tracks, die Köpfe und Füße gleichermaßen bewegen.

Jetzt rollt der Musikexpress in den Endspurt. Aus dem wilden Pop-Park der 80er kommt jetzt Wonderland mit Poochie. Angeblich war der Song inspiriert von einem kleinen Stoffhund, den die Band immer mit ins Studio brachte. Und plötzlich hatte er seinen eigenen Hit. Der Song wurde eher heimlich gefeiert, aber unter Insidern ist Kultstatus garantiert. Zwischen Schulterpolstern, Neonfarben, Discokugeln spielte Poochie perfekt den Spaß und die Ironie der 80er wieder. Einsteigen, zurücklehnen, genießen, hier gibt's Pop und gute Laune und ein kleines Schmunzeln garantiert. Der Musikexpress auf Radio Aspe bringt euch mit Wonderland den perfekten Abschluss. Poochie, ein kleiner Hit mit großer Wirkung, der den Soundtrack eures Tages abrundet. Ich bin Brady und wir hören uns wieder im nächsten Musikexpress hier auf Radio Aspe.

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Schön, dass ihr eingeschaltet habt. Hier ist natürlich euer Lieblingssender. Hier ist Radio Haspe, am Mikro ist Brady. Und ihr werdet mich in dieser langen Sendung sehr wenig hören. Das hat einen Grund, denn wir wollen euch einfach nur mit Musik begeistern. Und zwar haben wir für euch das Top-Wichteln fortgesetzt. Ihr habt gewählt, eure Top 40 sind gelaufen und die Beteiligung war wie immer top. Klar, Top-Wichteln. Jetzt geht's weiter. Es gibt eine zweite Reihe, die Plätze 41 bis 80, beziehungsweise, weil wir rückwärts zählen, 80 bis 41. Und damit möchten wir euch jetzt unterhalten mit Top-Wichteln 2025, die zweite Reihe. Damit habe ich auch genug erzählt. Wir bleiben dran. Es gibt Musik die nächsten Stunden. Los geht's mit eurem Platz 80. Zählen müsst ihr diesmal selber.

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Hallo ihr da draußen. Hier ist Radio Haspel mit der Sendereihe Label Night, in der wir kleinere oder kultige Plattenlabel und ihre Bands vorstellen. Aufgrund hohem Outputs des Labels Tonzonen habe ich einen zweiten Teil der Tonzonen Label Night erstellt. Ich hoffe, es gibt wieder viel tolle Musik für euch zu entdecken. Begonnen habe ich mit Vibravoid. Vibravoid aus Düsseldorf gelten seit den 90ern als eine der konstantesten Psychedelic-Krautrock-Instanzen Deutschlands. Der Song Neustart klingt wie ein Motor, der nach Jahren im Proberaum wieder hochfährt. Fass, Delay, Orgel, alles im Kreisverkehr. Die Band um Christian Koch hat über ein Dutzend Alben veröffentlicht und tourt regelmäßig durch Europa. Oft mit Vinyl-Only-Releases, die sofort vergriffen sind. Neustart ist typisch Vibravoid. Hypnotisch, retro-futuristisch und mit einem Augenzwinkern Richtung 1967. Ein idealer Opener für unsere Label Night, die zeigt, wie lebendig die Tonzonenszene heute ist. Als Label veröffentlichte Stoned Karma Records bis 2023 die meisten Vibravoid-Veröffentlichungen. Doch nach der Schließung des Labels hat Tonzon Records den Backkatalog und auch die Labelbetreuung von Vibravoid übernommen. Vibravoid ist The Future Sound of Düsseldorf. Weiter geht's mit Apexten. Das ist eine Psychedelic Stoner Band aus Belgien. Sie ist bekannt für ihre cineastischen Kompositionen, in denen sie dynamische Veränderungen und vielschichtige Klanglandschaften zu immersiven Reisen verwebt, die bei ihren Zuhörern einen tiefen Eindruck hinterlassen. Sie liefern instrumentalen Psychedelic Groove, der sich irgendwo zwischen Stoner, Spacewalk und Jazz-Improvisationen bewegt. Der Song Brainwasher macht seinem Titel alle Ehre. Ein monotones Riff, das sich langsam in den Kopf fräst. Dazu ein Basslauf, der wie ein alter Motor brummt. Die Band ist bekannt für lange Live-Jams, die selten unter 10 Minuten bleiben. Tonzonen hat mit ihnen eine Formation im Katalog, die zeigt, wie europäischer Psychrock in den 2020er Jahren klingt. Roh, treibend, ohne Schnickschnack. Perfekt zum Abtauchen. Viel Spaß dabei.

Achtung, die nächste Band bitte nicht verwechseln mit der US-Alternative-Band gleichen Namens. Diese Ham-Formation aus Deutschland, gegründet 2019 in Frankfurt, bewegt sich im Post-Rock- und Doom-Spektrum. Mit vielen Clubkonzerten in Frankfurt und Umgebung sind sie Teil der Stone-Up-Psychedelic-Szene in Rhein-Main und spielten in 2024 als Opener für Color Haze. Ashes to Ashes arbeitet mit viel Raum, schweren Gitarren und einem langsamen Aufbau, der fast filmisch wirkt. So entsteht ein spannender Post-Rock-Mix, nachzuhören auf dem Debüt One von 2022. Tonzonen hat Ham oder Hum, ich weiß gar nicht, wie sich das wirklich ausspricht, früh unterstützt, weil ihr Sound zwischen Melancholie und Wucht eine klare Handschrift hat. Der Track zeigt, wie man ohne viele Worte Geschichten erzählt. Erst Staub, dann Feuer, dann Stille. Ein Stück, das hängen bleibt.

Preisfrage: Was passiert, wenn 5 Seelen zwischen Realität und Hallraum aufeinandertreffen, die Velvet Underground lieben, Captain Beefheart verstanden haben, zu Can tanzen, wie Devo hysterisch werden und sich bei Neil Young verlaufen? Genau, diese Band, The Imperial Mustard. Mit ihrem zweiten Album Turn the Stone legt das Frankfurter Quintett 9 neue Songs vor, geboren aus freier Improvisation, gewachsen im Moos der Repetition und blühend im flirrenden Delay. Es sind Songs, die nicht geschrieben, sondern gefunden wurden. Aus dem Moment, aus dem Kollektiv, aus dem Unterbewusstsein. The Imperial Mustard kommen aus der deutschen Underground-Psych-Szene und mischen Garage, Fuzz und 60s-Vibes. Easy ist das Gegenteil seines Titels. Ein treibender, leicht schräger Song, der mit Orgel- und Gitarrenfeedback spielt. Tonzonen hat ihnen eine Plattform gegeben, auf der sie ihren Retro-Charme ausleben können. Easy ist ein kleiner Farbtupfer im Labelkatalog, scharf wie Senf, aber angenehm im Abgang.

Crimson Roots stehen für warmen, erdigen Psychedelic Rock mit Americana-Einschlag. Die Band verbindet die emotionale Tiefe des Blues mit dem Entdeckergeist des progressiven und psychedelischen Rock. Zu ihren prägenden Einflüssen zählen Bands wie Led Zeppelin, Deep Purple und Pink Floyd. Ihr Song Open Roads klingt wie ein Roadtrip durch staubige Landschaften. Slide-Gitarre, weite Akkorde, ein Groove, der nicht drängt, sondern trägt. Die Band hat sich in der europäischen Psych-Szene einen Namen gemacht, weil sie Atmosphäre über Lautstärke stellt. Tonzonen zeigt mit ihnen, dass Psychedelic nicht immer Fassgewitter sein muss. Open Roads ist ein Song für offene Fenster und lange Strecken. Bon voyage.

Kommen wir nun zu einer Band, die ich auf dem alljährlich stattfindenden Tonzonen-Label-Festival bereits live sehen durfte. Sound of Smoke, eine vierköpfige Band aus Freiburg, verbinden seit 2016 Stoner, Psychedelic und Bluesrock. Sound of Smoke steht für einen magischen Mix aus harten und sinnlichen Klängen, der durch die intensive Live-Show geheimnisvoll und berauschend wirkt und pure Freude hinterlässt. Lass dich von dieser Energie auf eine weite Reise durch traumhaft verzauberte, im nächsten Moment wilde und stürmische Klanglandschaften mitnehmen und genieße den Sound of Smoke. Isabelle, die Sängerin, verleiht der Band durch ihre warme, soulige Stimme den markanten individuellen Sound of Smoke. Der Song zweierlei spielt mit Kontrasten. Mal ist er weich und mal hart, mal ruhig und mal eruptiv. Die Band hat in den letzten Jahren mehrere Festivalbühnen bespielt und gilt als ein Geheimtipp für alle, die Psychedelic mit Groove mögen. Tonzonen hat ihnen mit ihren Releases eine größere Bühne gegeben. Zweierlei zeigt, wie modern und vielseitig die deutsche Psychszene geworden ist.

kraftvoll, so lässt sich die nächste Band The Birch am besten beschreiben. The Birch bewegen sich im melancholischen Post-Rock-Bereich mit viel Hall, klaren Gitarren und einem Gesang, der eher schwebt als drückt. Mit ihrem Sound schicken die drei Musiker aus Quedlinburg ihr Publikum auf eine spirituelle Reise in längst vergangene Jahrhunderte, ohne sich dabei jedoch der Nostalgie hinzugeben, sondern sich vielmehr dem Zeitgeist zu stellen. Till Your Gun ist ein Song über Übergänge, musikalisch wie emotional. Die Band arbeitet oft mit langen Spannungsbögen, die live besonders gut funktionieren. Tonzonen hat mit ihnen eine Band im Programm, die eher flüstert als schreit, aber genau dadurch hängen bleibt. Ein Track, der für die ruhigen Minuten der Label Night gedacht ist.

In der Band The Sun or the Moon aus dem Rhein-Main-Gebiet haben sich im Spätsommer 2019 vier experimentierfreudige und kreative Musiker zusammengefunden, um ihre von Bands wie Can, Kraftwerk, frühen Pink Floyd oder Radiohead inspirierten Soundvorstellungen zu verwirklichen. Ihren Sound bezeichnen die Musiker als psychedelische Space Lounge Music. Diese Band erzeugt Klangteppiche für hypnotische und gleichwohl tanzbare Tracks mit Einflüssen aus Krautrock, Psychedelic und Space Rock. Der Song Bridal Day wirkt wie ein Ritual, repetitiv, tranceartig mit einem Bass, der alles zusammenhält. Die Gruppe ist bekannt für ihre audiovisuellen Live-Shows, bei denen Projektionen eine große Rolle spielen. Tonzonen hat sie früh unterstützt, weil ihr Sound eine moderne Weiterentwicklung des klassischen Krautrock ist. Bridal Day ist ein hypnotischer Sog, der einen sofort mitnimmt. Also aufgepasst!

The Black Cat's Eye spielen progressiven Psychedelic Rock mit langen Instrumentalpassagen und viel Dynamik. Mit ihrem Musikstil knüpft die Band, die 2018 in Frankfurt am Main gegründet wurde, direkt an die 60er und 70er Jahre an, die große Ära des Psychedelic Rock. Everywhere beginnt zurückhaltend und steigert sich Schicht für Schicht. Die Band hat 2023 ihr Debütalbum veröffentlicht und wurde dafür in der Prog-Szene positiv aufgenommen. Tonzonen zeigt mit ihnen, dass Prog nicht verstaubt sein muss. Everywhere ist ein Song, der sich Zeit nimmt und genau deshalb funktioniert. The Black Cat's Eye mit Everywhere.

Zur nächsten Band gibt es eine kleine Geschichte von mir zu erzählen. Ich saß bei einer Geburtstagsparty bei meinem Sohn und es lief ein Stück und ich bin völlig weggeflogen. Und ich sagte, was ist das? Und er sagte, das ist die Band Wedge. Und ich habe auf dem Sofa, auf der Party mir diese CD bestellt, weil ich das absolut toll finde, was diese Band macht. Wedge ist aus Berlin und sie sind eine der energiegeladensten Retro-Rock-Bands Deutschlands. Das Berliner Trio um Mastermind Kirik Drewinski, ex Liquid Visions übrigens, Holger Grosser und David Götz, erblickte 2014 das Scheinwerferlicht der Welt. Computer klingt wie ein 70s Hardrock-Song, der versehentlich in die Gegenwart geraten ist. Orgel, Fass, Power-Trio-Attitüde. Die Band tourt regelmäßig durch Europa und ist für ihre schweißtreibenden Live-Shows bekannt. Tonzonen hat mit ihnen eine Band im Katalog, die Rock'n'Roll ohne Ironie spielt. Computer ist ein kurzer, knackiger Weckruf. Viel Spaß mit Wedge.

Auch die nächste Band habe ich schon mal live sehen dürfen und kann nur sagen, geiles Konzert. Es handelt sich um Dirty Sound Magnet aus der Schweiz. Sie mischen Psychedelic Rock, Art Rock und eine Prise Theatralik. Ihr Sound kanalisiert die Essenz der goldenen Ära des Rock. Die Energie von Led Zeppelin, die Härte von Black Sabbath, die Mystik von The Doors. Und erschließt gleichzeitig mutig neues Terrain. Dance and Die ist ein Paradebeispiel dafür. Tanzbar, düster, mit einem Gitarrensound, der sofort wiedererkennbar ist. Die Band hat international eine treue Fanbase aufgebaut und tourt fast ununterbrochen. Tonzone zeigt mit ihnen, wie vielseitig moderner Psychrock sein kann. Dance and Die ist ein Song, der Bühne braucht und bekommt.

Das Wort Hidas hat mehrere Bedeutungen. Im Finnischen ist es ein Wort für langsam. Es ist aber auch ein weiblicher Vorname germanischen Ursprungs und bedeutet so viel wie die Kämpferin. Und in der Psychologie beschreibt es die Bedeutung von Bindungsprozessen während der Schwangerschaft und Geburt. Die Band Hidas aus Deutschland bewegt sich im instrumentalen Post-Metal- und Doom-Bereich. Die tiefschürfenden Klänge und kraftvollen Rhythmen von Hidas versprechen eine einzigartige Reise durch die Abgründe des Doom-Metal-Genres. Tauche ein in ein klangliches Abenteuer ohne Worte, wo jede Note eine ureigene und bleischwere Geschichte erzählt. Vakuum ist ein schwerer, langsamer Track, der mit Druck arbeitet statt mit Geschwindigkeit. Die Band setzt auf Atmosphäre und Wiederholung, was live eine fast meditative Wirkung hat. Tonzonen hat mit ihnen eine Formation im Programm, die dunklere Seite des Psychedelic auslotet. Vakuum zieht einen hinein und lässt nicht mehr los. Also Vorsicht!

Kommen wir jetzt zu was ganz anderem. Grombira aus Würzburg verbinden Psychedelic Rock mit orientalischen Skalen, Percussion und viel Improvisation. Carpe Noctem klingt wie eine nächtliche Reise durch verschiedene Kulturen. Die Band ist bekannt für lange Live-Jams und ein sehr eigenes Klangbild. Tonzonen hat ihnen eine Plattform gegeben, auf der sie ihre Mischung aus Tradition und Moderne ausleben können. 2022 veröffentlichten die groovenden Wüstenkartoffeln von Grombira ihr Album Desert Warp. Rund erneuert als Quartett sind die Songs weiterhin wunderbar eingängig und cool. Entstanden ist Desert Warp aus mehreren intensiven Jam-Sessions der Band und gibt Aufschluss, wie sich der Sound von Grombira weiterentwickelt hat. Carpe Noctem ist ein nächtlicher Trip ohne Klischee.

Es ist 1987 und drei Kinder, Hans, Micke und Jonas, alle 14 Jahre alt, haben wieder einmal ihre Musikinstrumente in den Keller geschleppt. Es ist einer von vielen Nachmittagen, an denen sie Musik spielen und große Pläne für die Zukunft schmieden. Dann kommt das Leben dazwischen. 30 Jahre später kommt Gustav, ein langjähriger Freund, hinzu. Es ist wieder ein Nachmittag, wieder in einem Keller, nichts wurde geprobt, aber die Aufnahmelampe ist eingeschaltet. Das Ergebnis der ersten Aufnahme dieser Session war Standing Wave, der Eröffnungstrack des Debütalbums From the Lake. Seitdem ist dieser Track der Opener aller Live-Auftritte der Band. Beim Song Laura Palmer's Theme interpretieren Automatism aus Schweden das berühmte Angelo Bandalamenti-Thema aus Twin Peaks. Ihre Version bleibt atmosphärisch, aber fügt psychedelische Gitarren hinzu und einen treibenden Groove. Die Band ist Teil der lebendigen Stockholmer Psychszene und arbeitet oft improvisationsbasiert. Tonzonen zeigt mit diesem Release, wie man Klassiker respektvoll, aber eigenständig neu entdeckt. Laura Palmer's Theme wird hier zur nächtlichen Jam-Session.

Zurück nach Deutschland. Kalamata aus Hildesheim sind ein instrumentales Stoner-Rock-Trio, das ohne Gesang auskommt und trotzdem Geschichten erzählt. MY ist typisch für sie. Ein Riff, das sich langsam aufbaut, dann explodiert und wieder einfängt. Die Band hat sich durch intensive Live-Arbeit einen Namen gemacht. Tonzonen unterstützt sie seit Jahren und zeigt damit, wie kraftvoll instrumentaler Rock sein kann. MY ist ein Brett, aber ein sehr musikalisches.

Die Jungs von Smoke Master habe ich auch schon ein paar Mal live sehen können und es ist jedes Mal ein totaler Abflug. Smoke Master kommen aus Köln und liefern warmen, psychedelischen Retro-Rock mit viel Atmosphäre. Ihre Musik ist tanzbar und intuitiv. Sunrise in the Canyon, der Titel, klingt wie ein Sonnenaufgang in CinemaScope. Weite Gitarren, ruhiger Groove und viel Raum. Die Band hat 2020 ihr Debüt veröffentlicht und wurde dafür international positiv besprochen. Tonzonen hat mit ihnen eine Band im Programm, die Vintage Sound modern interpretiert. Ein Track zum Durchatmen.

Riffs wie eine Wand aus Wüstensand, Schweiß und Tränen im Gesicht. Giant Haze aus Dänemark stehen für schweren, fuzzigen Stoner Rock. Die Band ist Teil der skandinavischen Heavy-Psych-Szene, die seit Jahren wächst. Denkt einfach an ein geliebtes Findelkind aus der Kommune von Fu Manchu, Caius oder den Misfits und ihr habt einen ungefähren Eindruck davon, wohin die Reise geht. Geographic Garden Suck ist ein massiver Track mit tief gestimmten Gitarren und einem Bass, der fast körperlich wirkt. Tonzonen zeigt mit ihnen, wie international das Leben inzwischen aufgestellt ist. Ein Song für alle, die es laut mögen. Also Regler hoch!

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